0: Wie weit ist es noch?
1: 112 Meter. Oh.
2: Noch etwas mehr als 2 Minuten. Das schaffen wir nie.
1: Wir müssen es schaffen, Kollegen. Nur wir können sie noch retten.
0: Hey, warte doch mal. Bleib doch mal stehen. Bleib stehen.
2: Was hast du denn, Bob?
0: Hört ihr? Ganz in der Nähe muss ein Wasserfall sein.
3: Ja, das GPS-Gerät zeigt an, 34 Grad, 2,831 Minuten nördliche Breite, 118 Grad, 35,186 Minuten westliche Länge. Uns fehlen nur noch 0,004 Minuten Richtung Osten, circa 12 Meter.
0: Also es kann nur da oben auf dem Felsen sein. Über die Höhe wissen wir ja nichts.
3: Dann nichts wie rauf.
2: 30 Sekunden, das schaffen wir nie.
0: Sie muss hier irgendwo sein. Aber wo denn?
2: Moment, da, die Prinzessin, da ist sie.
0: In einem Käfig. Über dem Teich.
3: Dort ist ein kleiner Kasten mit einer Digitalanzeige.
0: Die Zeit läuft rückwärts. 4, 3.
2: Das schaffe ich.
1: Der Käfig gleitet ins Wasser.
4: Tja, Ende, Freunde. Ich würde sagen, Game over.

0: Liebe Crack Tracks, nein, Tag Packs. Crack Packs. Liebe Track Cracker, Freunde und Feste, Gäste.
1: Ach, der Arme ist ja total nervös. Letztes Jahr hat die Ansprache noch sein Daddy, Samuel Rodman, gehalten.
2: Aha. Justus, hä? Was macht dieser Rodman nochmal?
3: Wie bitte?
2: Rodman, was der beruflich macht.
3: Wer?
2: Ach, Justus, jetzt lass mal gut sein. Die Prinzessin konnte das Bad im Teich verschmerzen. Die war aus Plastik, okay?
3: Ach, da, das Rätsel, das ist es. Mist. Hätte ich das gleich gesehen, hätte ich die Koordinaten viel schneller entschlüsselt und wir hätten es geschafft.
2: Mhm. Ja, und?
4: Vielleicht hätten sie Valerie in den Käfig sperren sollen. Dann hättest du dich sicher viel mehr angestrengt.
3: Ich kann dir nicht folgen, Zweiter.
4: Ich meine jenes bezaubernde, dunkelhaarige Mädchen dort drüben mit den grünen Augen. Sie saß neben dir, als uns Benjamin über Geocaching informierte und den Wettbewerb erklärt hat. Ihr habt euch unterhalten.
0: Auf alle Fälle, die diesjährigen Sieger des Kennenlernwettbewerbs der Track Cracker sind, tatam, die drei Fragezeichen.
5: Was? Das gibt's nicht.
0: Justus Jonas, Peter Shaw und Bob Andrews, kommt bitte zu mir.
3: Kommt, Kollegen.
6: Ja. Los, komm, Peter.
0: Gratuliere. Ihr habt in diesem Jahr die Rätsel mit Abstand am schnellsten gelöst. Zwar habt ihr nicht die Prinzessin retten können, aber ihr wart als Neulinge sogar schneller als unsere Track-Cracker-Profis. Wie habt ihr das nur geschafft?
3: Tja, Benjamin, wir waren schnell.
0: Aha. Und wie seid ihr auf uns aufmerksam geworden? Bob?
7: Wir haben von eurem Wettbewerb in der Zeitung gelesen und dann sind wir einfach neugierig geworden. Wir haben uns gesagt, hey, lasst uns dieses Geocaching einfach mal ausprobieren.
0: Super! Und, wie wär's? Hättet ihr nicht Lust, zu uns zu stoßen? Zu den Track-Crackern? Peter? Nun, vielleicht erleichtert das hier ja eure Entscheidung. Hiermit verleihe ich jedem von euch die Track-Cracker-Nadel in Silber.
7: Yeah! Oh. Wow. Das ist ja teuer.
0: Und das hier ist euer Preis.
7: Oh, danke. Was ist es denn?
0: Na, mach es ruhig auf, Bob.
7: Okay.
4: Oh. Wow.
0: Ein nagelneues GPS-Gerät.
3: Ein Thresher X35, das Beste vom Besten.
0: Damit ist ab jetzt kein Schatz mehr sicher für euch.
8: Und das Buffet hoffentlich auch nicht. Die Tafel ist hiermit eröffnet.
7: Ja, das freut Justus.
4: Nicht so schnell, Justus.
3: Kommt schon.
9: Bis später, mein Schatz. Na, ihr drei, das war ja wirklich ganz große Klasse, wie ihr das gemacht habt.
7: Sagen Sie, Mrs. Rodman, Sie haben sich gerade von Ihrem Mann verabschiedet. Muss er schon gehen?
9: Nein, nein, er kommt gleich wieder.
7: Ach.
9: Jetzt müsst ihr drei euch aber erstmal stärken. Kommt!
4: Also, das Anwesen Ihrer Familie ist ja fantastisch, Mrs. Rodman.
7: Wirklich?
4: Den Wettbewerb hätte man doch auch direkt hier auf ihrem weitläufigen Gelände veranstalten können.
9: Beim nächsten Mal vielleicht. Sagt mal, und ihr wusstet vorher gar nichts über Geocaching?
3: Naja, mir war bekannt, dass es sich dabei um eine Art moderner Schnitzeljagd handelt, bei der es gilt, mithilfe eines GPS-Geräts sogenannte Caches, also Verstecke zu finden, von denen nur die Koordinaten, also die Angabe von Längen und Breitengrad, bekannt sind. Diese Caches beinhalten dann Gegenstände aller Art und ein Logbuch, in dem man den eigenen Fund vermerkt. Die Gegenstände selbst können ausgetauscht und durch einen eigenen sogenannten Stash ersetzt werden oder sie bleiben vor Ort.
9: Alle Achtung! Du bist ja ein wandelndes Geocaching-Lexikon. Was aber immer noch nicht erklärt, wieso ihr die Rätsel so schnell lösen konntet.
3: Ja, leider nicht schnell genug für die Prinzessin.
4: Unser Erster kann es nicht ertragen, wenn sich ihm ein Rätsel verweigert.
7: Nein.
9: Unser Erster?
7: Darf ich Ihnen unsere Karte geben, Mrs. Rodman?
9: Ja. Ah, ja, danke. Die drei Detektive, wir übernehmen jeden Fall. Drei Fragezeichen. Erster Detektiv, Justus Jonas. Ja. Zweiter Detektiv, Peter Shaw. Mhm. Recherchen und Archiv, Bob Andrews.
7: Jawohl.
9: Das klingt ja spannend. Erklärt aber, wieso ihr die Rätsel so schnell lösen konntet. So, nun aber auf zum Buffet.
7: Ja, ja. Oh.
10: Mrs. Rodman.
11: Diesmal war es ja noch besser als letztes Jahr. Fantastisch.
9: Danke dir, Valerie. Und schön, dass du es doch noch geschafft hast zu kommen.
11: Das lass ich mir doch nicht entgehen.
9: Und? Was sagst du zu unseren drei Siegern hier? Clevere Jungs, oder?
11: Und wie? Dich, Justus, habe ich ja vorhin schon kennengelernt. Aber da konnte ich ja noch nicht ahnen, wie gefährlich ihr drei uns werden würdet.
5: Ach, also, wir haben sicher auch ein wenig Glück gehabt.
3: Da bin ich wieder, Liebling. Unsinn, Jungs. Von wegen Glück gehabt. Ihr seid gut, wirklich gut. Die Rätsel hatten es diesmal in sich.
11: Ja, das sehe ich genauso. Auf unsere drei Sieger.
3: Danke. Du Liebling, ich muss noch mal ins Geschäft. Ich beeile mich aber.
9: In Ordnung.
11: Sind die beiden nicht süß? Verliebt wie am ersten Tag. Ich könnte immer dahin schmelzen, wenn ich die beiden sehe.
5: Ja, also ich...
11: Also dann, bis später.
5: Ja.
9: Ihr als Detektiv. Sagt euch vielleicht der Name Captain Skull etwas?
3: Captain Skull?
9: Mhm.
3: Natürlich. Die Zeitungen haben doch ausführlich über ihn berichtet. Ein Dieb, der wertvolle Kunstwerke stiehlt und am Ort des Verbrechens eine rückwärtslaufende Uhr und ein Rätsel hinterlässt, das auf bestimmte Koordinaten hinweist, nicht wahr?
2: Ja, genau. Und an dem Ort findet sich wieder ein Koordinatenrätsel, das auf einen dritten Punkt hinweist, der mittels eines letzten Rätsels zum gestohlenen Objekt führt. Ja. Das aber weg ist, wenn die Polizei nicht rechtzeitig kommt.
4: Was ihr bisher aber erst einmal gelungen ist.
2: Ja, aber die Polizei hat doch damals einen gewissen, wie hieß er noch, Tim Grady geschnappt.
4: Tim Grady.
2: Der das Diebesgut wieder abholen wollte.
3: Ja.
2: Eine chinesische Holzschatulle aus der Ming-Dynastie,
9: genau.
2: Glaube ich, sehr wertvoll.
3: Aber der Junge war nicht der Dieb, er war anonym angeheuert worden.
4: Ja. Und seinen Namen hat Captain Skull wegen seines unheimlichen Aussehens.
2: Mhm.
4: Ein Opfer hat ihn mal gesehen, als er ein Bild stahl. Er trägt ein schwarzes Kopftuch und darunter eine Totenkopfmaske, wo das eine Auge wie eine Kompassrose aussieht.
2: Genau.
9: Ich sehe, ihr wisst Bescheid.
4: Mhm.
9: Ich habe ein Problem mit diesem Skull.
3: Ach, was für ein Problem?
9: Seit dieser Kerl sein Unwesen treibt, habe ich das Gefühl, dass die Leute bei Wörtern wie Koordinaten, Längen und Breitengraden und so weiter nur noch an Diebstahl und Verbrechen denken. Vor kurzem hat ein Bekannter sogar gescherzt, dass dieser Captain Skull vielleicht aus den Reihen der Trackcracker kommt. Ich fand das gar nicht lustig. Die ganze Sache hat allmählich einen wirklich schlechten Einfluss auf das wunderschöne Hobby meines Sohnes Benjamin.
4: Aha.
9: Einige der Eltern haben ihre Kinder auch schon aus dem Club abgemeldet. Neumitglieder gibt es kaum noch.
2: Und was sagt die Polizei dazu?
9: Ach, die tappt völlig im Dunkeln. Ich glaube, dieser Kerl ist einfach zu schlau für sie. Denkt ihr, ihr könntet euch der Sache mal annehmen?
2: Tja.
9: Ich meine, die Rätsel, die dieser Skull hinterlässt, könnten genau eure Kragenweite sein.
3: Ich zweifle allerdings, dass wir mehr ausrichten können als die Polizei, zumal uns deren Informationen fehlen.
9: Das lasst mal meine Sorge sein.

0: Am nächsten Nachmittag wurden Justus, Peter und Bob von Inspektor Kotter telefonisch ins Präsidium gebeten. Irgendeine Laus war ihm über die Leber gelaufen. Und entsprechend ungnädig war sein Gesichtsausdruck, als die drei Detektive sein Büro betraten.
1: Guten Tag, Inspektor. Sie haben es vorhin am Telefon ja recht spannend
2: gemacht. Wen habt ihr dafür womit bestochen? Wie habt ihr das angestellt?
3: Wenn wir wüssten, worüber Sie sprechen, könnten wir Ihnen vielleicht Auskunft geben.
2: Redest du jetzt auch schon wie er? Hm? Egal. Hinsetzen. Also Folgendes. Heute Morgen kam mein Chef zu mir.
1: Ja?
2: Commissioner Lionel Prescott. Und er hat mir klar zu verstehen gegeben, dass ich euch sofort anrufen soll.
4: Aha. Und weswegen?
2: Um euch in den Scarfall einzuweihen. Und bei allem zu unterstützen, was ihr bei euren Ermittlungen für notwendig erachtet. Also, hat sich einer von euch Prescotts Töchterchen geangelt? Oder wie habt ihr das angestellt, hm? Bob?
3: Ich?
2: Ja, du.
3: Wieso fragen Sie mich? Ich weiß ja nicht mal, von wem Sie reden.
1: Inspektor, könnte es sein, dass Mr. Prescott in irgendeiner Verbindung zu Mrs. Rodman steht?
2: Mhm. Sprich weiter.
1: Naja, gestern Nachmittag war es so, dass wir Mrs. Rodman...
2: Na prima. Jetzt ist mir alles klar.
4: Nämlich?
2: Deborah Rodman und Lionel Prescott waren vor langer Zeit mal ein Paar.
1: Aha.
2: Aber Prescott ist noch immer an sie verschossen. Das ist ein offenes Geheimnis. Und er kann ihr offenbar immer noch keinen Gefallen abschlagen.
1: Aha. Und mir ist damit klar, wieso Mrs. Rodman so gut über Captain Skulls Rätsel Bescheid wusste.
2: Wie dem auch sei. Hier. In diesem Aktenordner steht alles drin.
1: Ja.
2: Der mysteriöse Unbekannte hat in den vergangenen Tagen 6 Diebstähle verübt.
1: Aha.
2: 2 Gemälde sind entwendet worden. Eine kleine Bronzeskulptur. Ein Stich aus dem 17. Jahrhundert. Die Erstausgabe eines Buches von Walt Whitman. Und eine chinesische Holzschatulle.
1: Aha.
2: Hier haben wir ein Foto von ihr.
4: Darf ich mal sehen?
2: Ja.
4: Danke. Auf der Vorderseite ist sowas wie ein altertümliches Zahlenschloss zu erkennen.
2: Mhm.
4: Und nur die Schatulle haben Sie rechtzeitig entdeckt, richtig?
2: Ja, so ist es.
3: Und es waren immer 3 Zielorte?
2: Wenn man den eigentlichen Tatort nicht mitrechnet, ja.
1: Konnten Sie denn aus den Indizien irgendwelche Rückschlüsse ziehen? Aus den Uhren beispielsweise, die Skull am Ort des Diebstahls zurückließ? Oder gab es Parallelen zwischen den Opfern?
2: Nein. Nichts dergleichen.
1: Hm.
2: Nur die Sache mit den Koordinaten hat uns natürlich stutzig gemacht. Wieso stellt uns der Dieb gerade diese Art von Rätsel?
3: Hm. Meinen Sie damit etwa, die Track-Cracker haben was damit zu tun?
2: Ja, das wäre zumindest möglich.
1: Jo. Gibt es konkrete Anhaltspunkte?
2: Jein. Die meisten Mitglieder des Vereins haben ein Alibi für die fraglichen Zeiten. Nur 3 nicht.
1: Aha.
2: Aber das ist auch schon alles.
4: Und auf dieser Holzschatulle waren keine Spuren, Fingerabdrücke oder so?
2: Doch, jetzt wo du es sagst.
4: Ach ja?
2: Da klebte ein Zettel dran, auf dem stand Captain Skull, 1000 Hollywood Boulevard, Los Angeles.
4: War ja nur eine Frage.
3: Wo ist denn die Schatulle jetzt?
2: Unten in der Asservatenkammer. Der Besitzer ist ein gewisser, Moment mal... Hier, Frank Petrella.
1: Ja?
2: Verstarb kurz nach dem Diebstahl bei einem Bootsunfall in Europa.
1: Mhm.
2: Bis klar ist, wer sie erben wird, verwahren wir sie hier bei uns.
1: Hm. Können wir uns die Schatulle vielleicht einmal ansehen?
2: Warum nicht? Kommt mit.
4: Ja.
2: Okay.

0: So, hier, das ist sie.
1: Hm. Ein wunderschönes Stück.
2: Ja, sehr edel. Aber das hier ist kein herkömmliches Zahlenschloss.
3: Ja, so ist es. Vier hölzerne Rädchen mit jeweils 12 chinesischen Zeichen. Aber wir haben keine Ahnung, welche Kombination das gute Stück öffnet.
1: Ist denn etwas drin?
3: Ja, irgendwas schon. Aber die Erben wissen nicht was. Und uns kann das egal sein.
1: Interessant. Sehr interessant.
4: Ja.
3: Ja, das war's, Jungs. Mehr Infos habe ich auch nicht. Ich lasse euch noch Kopien von allem machen, was vorliegt. Und ab dann liegt das Schicksal der Stadt in den Händen von Prescott Special Forces.

0: Seid ihr schon auf etwas Interessantes gestoßen, Kollegen?
1: Ja, zumindest was die Verstecke der Kunstgegenstände betrifft, Justus. Bis jetzt liegen die Caches alle in einem Radius von 20 Minuten rund um Rocky Beach. Wir haben Höhlen, leerstehende Gebäude, Felsnischen, Baumlöcher und so weiter. Skull scheint hier keine Vorliebe zu haben.
2: Und die Caches sind immer gleich bestückt. Eine wasserdichte Dose, in der sich das Rätsel befindet.
1: Aber weder auf den Dosen noch auf der Box, in der die Schatulle lag, waren brauchbare Spuren. Die Teile kann man in jedem Baumarkt kaufen.
0: Was die Rätsel betrifft, lässt sich auch keine klare Struktur erkennen. Wort-, Bild- und Zahlenrätsel, zum Teil verpackt in Fragen zu allen möglichen Bereichen. Knifflig, aber nicht unlösbar.
2: Das Problem ist aber die Zeitspanne, in der die Rätsel gelöst werden müssen.
1: Es wäre gut, wenn man bei der nächsten Rätseljagd ein Smartphone mit Internetzugang dabei hätte. Müsste sich das eine oder andere Rätsel sicher schneller lösen.
0: Ich befürchte, dass an den meisten Verstecken keine Verbindung ins Internet hergestellt werden kann. Dazu liegen sie zu abgelegen. Kein Empfang.
1: Was meinst du zu den drei Verdächtigen, den Track-Crackern ohne Alibi, Erster?
0: Naja, also, ich würde nicht so weit gehen, sie als Verdächtige zu bezeichnen. Es ist nichts weiter als ein erster Ansatzpunkt der Polizei.
2: Die Polizei hat die Personen bestimmt in Verdacht, weil sie mit Geocaching vertraut sind. Die Trackcracker sind der einzige Geocaching-Club in Rocky Beach.
0: Ja. Der Verein besteht aus 26 Mitgliedern, von denen die meisten aber zu jung sind, um als Skull in Frage zu kommen. Bleiben 14 übrig. 11 von denen haben aber für zumindest einen der Diebstähle ein wasserdichtes Alibi, was den Kreis der Verdächtigen auf 3 einschränkt, wenn man nur von einem Täter ausgeht.
2: Ja, und welche Personen wären das?
0: Benjamin Rodman, der Gründer und Leiter des Vereins, Valerie Flockhart und Josh Riley, ein junger Eventmanager.
1: Und was ist mit diesem Tim Grady, der von der Polizei erwischt worden ist, als er die Schatulle aus dem Versteck geholt hat?
0: Im Polizeiprotokoll steht, dass ihm den Auftrag ein anonymer Anrufer erteilt hat. Für $55 sollte er nur ein Paket aus einem Gebüsch holen und an einen bestimmten Ort bringen. Aber er hat den Auftraggeber weder gesehen, noch wusste er seinen Namen. Nur, dass es ein Mann war.
2: Ein Mann? Na, das spricht doch eigentlich gegen Valerie, oder?
0: Naja, eigentlich ja, aber uneigentlich nicht. Wir wissen ja nicht, ob Skull allein arbeitet.
1: Wir müssen halt noch mehr Informationen sammeln und wohl erst den Aktenordner bis zum Ende durchforsten. 5 Seiten noch. Moment mal. 5?
2: Was ist mit 5?
1: Ja, die Zahl 5. In etlichen Rätseln und Koordinaten taucht die 5 auf. Ja, auch in den Fristen, die Skull der Polizei gesetzt hat.
2: Wirklich?
1: Ja. Seht die Rätsel hier im Ordner. 5 Kinder hat ein 55-jähriger Mann. Oder hier. Die Frist lief bis 17.05 Uhr. Und hier ließ er der Polizei bis 15.35 Uhr Zeit. Das kann doch kein Zufall sein.
0: Na, Moment. Gib mir den Aktenordner.
1: Hier.
0: Hier sind die Koordinaten der Verstecke. 34 Grad, 2,550 Minuten. Und 34 Grad, 5,055 Minuten.
1: Ach, genau.
0: Ja, oder hier. 118 Grad, 34,555 Minuten.
1: Schon wieder?
0: Ja, und in den Rätseln kommt die 5 auch noch mehrmals vor. Du hast recht, Bob. Das könnte womöglich eine Spur sein.
2: Nur, was fangen wir jetzt damit an?
0: Ja, als erstes statten wir Mr. Nigel Tillerman einen Besuch ab.
2: Wer ist das?
0: Der Einzige, der diesen Captain Skull bisher gesehen hat. Und danach würde ich mich gern noch einmal mit Benjamin und seiner Mutter unterhalten.

0: Dass Mr. Nigel Tillerman vermögend war, sahen die drei Detektive auf den ersten Blick. Ein mächtiger Land Rover und ein Porsche standen vor der Doppelgarage. Das Haus war fast so groß wie das der Rodmans und auch der Garten wies gewisse Ähnlichkeiten zu ihrem Anwesen auf. Justus drückte die Klingel und wartete.
1: Seid ihr drei das?
2: Die drei Detektive. Ja, Sir.
1: Dann hereinspaziert.
2: Hallo.
3: Hallo.
4: Hi.
1: So, die drei Detektive. Willkommen. Was kann der alte Nigel denn nun für euch tun?
2: Nun, Sir, es geht um den berüchtigten Captain Skull.
1: So, so. Und was wollt ihr von mir wissen?
2: Sie haben bisher als einziger den ominösen Dieb gesehen. Könnten Sie uns noch einmal ganz genau berichten, was geschehen ist und was Sie gesehen haben?
4: Manchmal fällt einem ja später noch was ein.
1: Klar, kann ich. Kann ich.
0: Wirklich Neues erfuhren die Jungen von Nigel Tillerman allerdings nicht. Eine Sache fand Justus aber doch interessant.
2: Mr. Tillerman, Skull musste vorn rauslaufen, als er vor ihnen geflohen ist, ist dann aber ums Haus herum und durch den Garten gerannt, obwohl es hinter ihrer Grundstücksgrenze einen steilen und steinigen Hang hinabgeht. Ein sehr eigenartiger Fluchtweg.
1: Und ob? Über die Straße und dann über die Brücke wäre es viel einfacher und schneller gewesen. Ich hätte schwören können, dass sich der Bursche an dem Hang alle Knochen bricht. Aber als die Polizei kam, war der Kerl weg, spurlos verschwunden. Mit meinem Bild.
3: Vielleicht hat er dort unten irgendwo geparkt.
1: Da unten ist nur Wildnis. Absolut unmöglich.

0: Ein paar Minuten später saßen die drei Detektive wieder in Bobs Käfer und machten sich auf den Weg zu den Rodmans. Justus war immer noch mit dem merkwürdigen Fluchtweg beschäftigt, den Captain Skull genommen hatte.
1: Skull war vielleicht ein bisschen durch den Wind erster. Tillerman kann sicher ziemlich furchterregend werden, wenn man ihm dumm kommt.
2: Aber Skull trat bisher äußerst kühl und berechnend auf. Ich habe nicht den Eindruck, als ließe er sich allzu leicht irritieren.
3: Wenn er jemanden in der Einfahrt gesehen hat?
2: Davon hat Tillerman aber nichts gesagt.

0: Justus, Bob und Peter.
1: Ja, hallo, hi.
0: Kommt doch rein. Mama hat gesagt, dass ihr kommt. Mhm. Sie telefoniert gerade mit meinem Dad.
2: Aha. Aha.
3: Dann musst du heute nicht mehr in die Stadt. Ach, toll. Bis gleich. Und heute bitte keine Blumen. Ich wüsste nicht mehr, wohin damit. Schön, euch zu sehen, Jungs.
1: Ja. Hallo.
3: Hallo.
1: Hi.
3: Wollt ihr mit uns zu Abend essen?
0: Oh.
3: Mein Mann ist in einer guten halben Stunde hier.
1: Vielen Dank, Mrs. Rodman, aber wir müssen gleich noch weiter.
3: Oh, schade. Aber dann setzt euch doch. Habt ihr etwas herausgefunden? Macht Lionel etwa Probleme?
1: Weiß Benjamin? Ich meine...
3: Keine Sorge, Ben weiß Bescheid, dass ich euch engagiert habe.
0: Bin im Bilde, Jungs.
1: In Ordnung, alles klar. Also, zunächst darf ich Ihnen mitteilen, Mrs. Rodman, dass Ihre Intervention bei Commissioner Prescott Erfolg hatte. Wir haben alle Informationen erhalten und arbeiten nun offiziell an dem Fall mit.
3: Ja, schön.
1: Ja, nun ist es aber auch so, dass sich die Polizei, vorsichtig ausgedrückt, Gedanken um Benjamin macht.
3: Ach, aber das ist doch einer der Hauptgründe, wieso ich euch engagiert habe. Lionels Leute sind einfach unfähig.
0: Oh, jetzt beruhig dich, Mom.
3: Na, ist doch wahr. Valerie, Josh, du und dieser Tim Grady, das sind ihre Verdächtigen. Das ist doch ein Witz.
4: Fällt Ihnen, Mrs. Rodman oder dir, Ben, irgendjemand aus Rocky Beach und Umgebung ein, dem man noch mit Geocaching, mit Koordinaten, Navigation und so weiter in Verbindung bringen könnte?
0: Wie meinst du das?
4: Skull muss etwas damit zu tun haben. Mhm. Oder er möchte den Anschein erwecken, dass dem so wäre.
0: Es gibt sicher jede Menge Cacher in der Gegend, die nicht bei uns im Verein sind. Ja. Einige kenne ich auch. Aber ob einer von denen Skull sein könnte, keine Ahnung.
3: Und fast jeder hat doch heutzutage ein Navigationsgerät und kann mit Koordinaten umgehen.
0: Ja, ja.
1: Mrs. Rodman, kennen Sie jemanden, der einen besonderen Bezug zur Zahl 5 hat?
3: 5? Nein. Tut mir leid, da muss ich passen.

0: Ihr letzter Besuch an diesem Tag führte die drei Detektive zu Valerie. Bei ihr hatte Justus nicht angerufen, doch er ging davon aus, dass sie nichts gegen ein paar Fragen einzuwenden hatte.
1: Und wenn sie nicht zu Hause ist?
2: Es ist fast 8 Uhr. Sie hat sicher längst Feierabend.
3: Ja, was aber nicht heißen muss, dass sie allein in ihrem Kämmerchen sitzt und sehnsüchtig darauf wartet, dass du sie besuchst, oder?
2: Das habe ich auch nicht behauptet.
3: Ja, aber die Vorstellung wäre toll, oder?
2: Pass lieber auf, wo du hinfährst, Bob. Da vorne rechts.
4: Ei, ei.
2: Ja. Kollegen, ich hätte eine Bitte.
1: Nämlich?
2: Ich halte es für besser, wenn wir diese Ermittlungen getrennt angehen. Nur für alle Fälle. Also, wenn ihr die Umgebung sondiert, während ich mit Valerie spreche, dann gehen wir sicher, dass uns niemand eine unliebsame Überraschung bereitet.
3: Aha.
1: Heißt im Klartext, du willst mit Valerie allein sein und sie soll nicht den Eindruck
2: Nein.
1: haben, dass du nur im Rudel auftrittst.
2: Nein.
1: Hm? Stimmt, oder? Oder habe ich recht?
2: Nein, ich denke, dass wir in diesem speziellen Fall einfach...
3: Ja, natürlich, natürlich. Massenhaft Piraten vor ihrem Haus. Verstehe. Keine Sorge, Erster. Wir geben dir in diesem speziellen Fall ein bisschen Rückendeckung.
2: Also, ich gehe dann mal.
3: Ja, geh mal.
2: Dauert nicht lange.
1: Ja, lass dir ruhig Zeit.
3: Der Justus. Kommt's weiter. Setzen wir uns auf die Mauer da.
1: Gute Idee.
3: Der Justus.
1: Und das letzte Mal, dass ich ihn so gesehen habe, das war bei Brittany.
3: Ja, es hat ihn echt voll erwischt.
1: Valerie schmeißt sich wenigstens nicht so an ihn ran wie seinerzeit Brittany.
3: Na, warten wir es ab. Vielleicht sind wir jetzt gleich...
5: Kam das aus dem Haus?
2: Die Schreie, ja, aber die Geräusche, die kamen aus dem Waldstück dort. Na los, komm!
5: Ja. War das Valerie?
2: Das kann sein, wahrscheinlich. Just!
5: Das kam vom Haus! Ich übernehme Valerie!
2: Na gut, dann laufe ich zum Waldstück. Just! Just, wo bist du? Verdammt, ist das dunkel hier. Just! Du sag doch irgendwas!
6: Ja. Oh, hier bin ich. Hier drüben.
2: Ja, warte! Warte, ich komme.
6: Hier, Bob.
2: Just, was machst du denn da? Bist du verletzt?
6: Oh. Valerie, wir müssen zu Valerie.
2: Ja, Peter kümmert sich darum. Oh. So, jetzt komm raus. Ja. Hier, meine Hand.
6: Ja.
2: Geht's?
6: Ja. Danke.
2: Schnell zum Haus.
3: Ja, los.
2: Los, rein.
6: Ja.
2: Peter? Peter!
5: Ja, bin hier. Just? Was ist denn passiert?
2: Ach, erzähle ich euch gleich. Was ist mit Valerie?
5: Alles klar soweit.
2: Oh, was war denn?
5: Ja, kommt mit in die Küche.
2: Okay. Oh, Valerie, alles okay?
7: Justus, was ist denn mit dir passiert?
2: Ah, ich habe ihn im Teich gefunden. Irgendjemand hat ihn da wohl reingeschubst. Aber warum hast du denn so geschrien?
7: Ach, es ist nichts. Es ist einfach nur... Ich habe furchtbare Angst vor Wespen. Und als ich vorhin am Küchentisch saß, brummten auf einmal 3 Stück um mich herum. Und da bin ich total ausgeflippt.
1: Ja, jetzt ist aber alles gut. Ich habe die Viecher mit einem Glas gefangen.
2: Ach, verstehe. Spexophobie.
1: Was? Spexo was?
2: Die Angst vor Wespen.
3: Ach so.
1: Ah, gut zu wissen.
2: Ja. So, Justus, erzähl doch mal, was war denn überhaupt?
7: Du bist ja tropfnass. Hier hast du ein Handtuch.
2: Oh, danke. Warte. Also, auf einmal stand dieser Kerl hinter mir. Ich habe keine Ahnung, wer das war. Er hat mich von hinten gepackt, mir den Mund zugehalten und mich gegen den Baum geschubst. Und dann drohte er mir. Wenn ich mich nicht raushalte, würde es mir sehr schlechter gehen.
1: Und dann?
2: Ich konnte nur wo raushalten fragen, aber er meinte nur, dass ich das schon wissen würde. Dann hat er mich in den Teich geworfen und Ich habe mir den Kopf angeschlagen.
1: Skull! Skull, dieser Mistkerl! Das kann nur er gewesen sein. Wir müssen ihn mit irgendwas auf unsere Spur gelockt haben.
3: Ja, aber wir haben doch noch gar nichts getan.
7: Ihr denkt wirklich, es war Skull?
1: Ja.
7: Hoffentlich ist das nicht der Grund, warum Josh nicht gekommen ist. Er wollte eigentlich heute Abend vorbeikommen.
2: Josh Riley wollte vorbeikommen?
7: Ja, da fällt mir auf. Wieso seid ihr eigentlich hier?
3: Ja, also Justus wollte irgendwas mit Briefmarkensammlung?
0: Peter und Bob sahen Justus an. Aber der war im Augenblick nicht in der Lage, irgendetwas zu erklären. Also erläuterten sie Valerie den Grund für ihren Besuch.
7: Ihr seid Detektive und arbeitet für Mr. Rodman? Na, alle Achtung. Und ihr seid zu mir gekommen, weil mich die Polizei als Verdächtige führt und ihr euch selbst ein Bild machen wolltet.
3: Nein, so habe ich das gar nicht gemeint. Wir wollten dich nur fragen, ob dir irgendwas zu dem Fall, ja, einfällt.
7: Weil ich kein Alibi habe.
1: Nein, nur so.
7: Nur so, aha. Ja. Naja, ich liebe Kunst, kann mit Koordinaten umgehen und bin nicht dämlich. Wer weiß, vielleicht bin ich ja ein gerissener Kunstdieb, der die Polizei zum Besten hält.
1: Also dann fällt dir dazu nichts ein, was uns weiterhelfen könnte.
7: Also ohne meinen Anwalt sage ich gar nichts mehr.
2: Tja, dann haben wir hier wohl nichts mehr verloren.
7: Das würde ich auch so sehen.
2: Also, dann kommt, Kollegen. Mach's gut.
3: Ciao.

0: Nach dem wenig ergiebigen Besuch bei Valerie bestand Justus darauf, Josh Riley noch einen Besuch abzustatten.
1: Ja?
2: Guten Abend, Josh.
3: Hallo.
1: Ja, was wollt ihr?
2: Wir würden gerne wissen, wo du heute Abend warst.
1: Warum? Ich komme gerade aus dem Bett. Ich bin früh schlafen gegangen, weil ich morgen einen anstrengenden Tag... Aber was ist das überhaupt für eine Frage? Wie kommt ihr drei dazu mitten in der Nacht? Oh, Mist!
4: Ist was?
1: Oh, jetzt ist mir auch noch die Kontaktlinse verrutscht. Das ist eure Schuld. Macht jetzt, dass ihr verschwindet.
4: Was war das denn?
5: Naja, zumindest wissen wir jetzt, dass Josh Riley lügt.

0: Also, Kollegen, ich fasse kurz die gestrigen Ergebnisse zusammen. Mhm. Bedeutsam erscheint mir vor allem die Tatsache, dass Riley nicht die Wahrheit gesagt hat.
1: Also, das geht wirklich nicht?
2: Mit Kontaktlinsen schlafen?
1: Ja.
2: Kleines Nickerchen ist je nach Linse noch möglich, aber kein Nachtschlaf. Das macht niemand.
0: Dann stellt sich die Frage, warum er gelogen hat. Zumal es für ihn überhaupt keine Notwendigkeit gab, uns anzulügen. Er hätte auch einfach... Ach, Moment. Ja, Justus Jonas von den drei Detektiven? Wie? Und wann? Okay, verstanden. Und wie lautet die Adresse? Gut, wir sind gleich bei Ihnen.
1: Wer war das denn?
0: Inspektor Cotter. Inspektor Cotter. Skull hat wieder zugeschlagen.
1: Nein.
0: Und wir sollen sofort zum Tatort kommen.

0: Der Tatort lag im Zentrum von Rocky Beach in der Nähe des Palisades Park. Als Peter parkte, konnten die drei Detektive zwei Einsatzfahrzeuge und den Wagen der Spurensicherung sehen. Als die Jungs zum Eingang hasteten, empfingen sie dort Sergeant Morales.
1: Ihr seid die drei Fragezeichen.
2: Aha. So ist es, Officer.
1: Erster Stock, die Wohnung rechts. Ich begleite euch.

0: Hallo Jungs. Da seid ihr ja.
1: Hallo. Hi, Inspektor.
2: Hallo.
0: Sergeant Morales kennt ihr ja schon.
2: Ja.
0: Und Mrs. und Mr. Arvidsson, die Bewohner dieses Apartments.
3: Tag. Schönen Hallo. Guten Tag.
0: Uns bleiben noch 3 Stunden und 20 Minuten.
1: Bis wann haben wir genau Zeit?
0: Bis 13.55 Uhr.
4: Und dann, was ist gestohlen worden?
0: Eine kleine Bronzestatue.
5: Der Tod des Aktaion. Es handelt sich bei dem Aktaion
6: um den Enkel des Apollo, der Diana beim Baden zusah, deswegen in einen Hirsch verwandelt wurde und dann von seinen eigenen Hunden zerrissen wurde.
5: Ja, ja, richtig.
1: Ist die Skulptur wertvoll?
7: Auf der Auktion haben wir $20,000 dafür bezahlt.
0: Haben Sie den Rätseltext, Morales?
2: Ja, Inspektor, hier ist er.
0: Danke, Morales. Ja, hier, Just. Schau ihn dir an.
6: Ja.
4: Lies vor, Erster.
6: Er hat doch gesagt, ich soll ihn mir anschauen.
4: Aber vorlesen, bitte.
6: Der Fuß ist keine große Stütze auf eines deutschen Zuges Spitze. Wo findet sich des Teufels Zahl inmitten ihrer heiligen Qual?
4: Ein deutscher Zug?
2: Ja.
6: Sagen Sie, Inspektor, das ist das ganze Rätsel?
0: Ja. Warum fragst du?
6: Naja, weil das kaum mit den Rätseln zu vergleichen ist, die Skull bisher hinterlassen hat.
0: Ja.
6: Die Lösung liegt doch auf der Hand.
2: Ach, tut sie das?
1: Des Teufels Zahl, also 666 ist die Zahl des Teufels.
6: Ja, was auf 118 Grad und 36,663 Minuten westlicher Länge schließen lässt. Und zum 34. Breitengrad...
0: Halt, halt, Auszeit. Wie kommst du denn darauf?
6: Das ist doch ganz einfach. Skull gibt in seinen Rätseln niemals Längen und Breitengrade an, weil sie sich aufgrund unserer Lage gewissermaßen von selbst verstehen. 118 Grad westliche Länge und 34 Grad nördliche Breite. Das steht in ihren Aufzeichnungen. Er gibt nur die jeweiligen Minuten und Sekunden an.
0: Aha.
6: In ihren Aufzeichnungen steht nun ebenfalls, dass aus dem gleichen Grund, nämlich, dass sich alle Verstecke im engen Radius um Rocky Beach befinden, die Minuten nur zwischen ungefähr 17 und 50 bei der Länge und 2 und 11 bei der Breite. Hier begrenzt uns ja das Meer, variieren können.
4: Hm, völlig klar.
6: Ja, die ersten beiden Zeilen des Rätsels verweisen wohl nicht auf eine Lokomotive, sondern auf den höchsten Berg Deutschlands. Der heißt nämlich Zugspitze und ist 9.718 Fuß hoch.
4: Was du nicht alles weißt.
6: Ja, aber wir brauchen die Höhenangabe hier nicht in Fuß, sondern in Metern. Und das sind 2.962. Das ist die erste Zahl, nach der wir suchen.
1: Sie passt zur nördlichen Breite, denn für die westliche Länge hätten wir eine Ziffer zu wenig.
6: Genau.
1: Also 34 Grad, 2,962 Minuten nördlicher Breite.
6: Ja, und die anderen beiden Zeilen liefern uns die Angaben für die westliche Länge.
4: Wen das?
6: Die teuflische Zahl, also die 666 inmitten ihrer heiligen Qual, inmitten der heiligen Zahl der 3. Also 3, 666, 3.
0: Es war wohl doch keine schlechte Idee, euch ins Boot zu holen.
6: Wir arbeiten immer so.
0: Ja, los geht's. Vielleicht schnappen wir ihn diesmal.
6: Ja.
2: Ja, kommt, Jungs.

0: Es zeigte sich, dass das Versteck keine 3 Kilometer von Rocky Beach entfernt war. Es musste im Tuna Canyon Park nördlich von Budwood Mountain Way liegen. Und tatsächlich stießen die 3 Detektive, Cotta und seine Kollegen, mit Hilfe der GPS-Geräte schon nach wenigen Minuten auf einen Stoffbeutel, der am Zweig eines Eisenholzbaumes hing. Cotta nahm ihn ab und öffnete ihn.
1: Hier, wieder ein Zettel.
2: Aha. Ja, und?
1: Ja, hört euch das an.
2: Ja.
1: Das große Beben konnte Pi nichts anhaben.
2: Das große Beben? Tja, das große Beben, so nennt man doch das Erdbeben von San Francisco im Jahre 1906.
3: 18. April 1906, ja.
2: Ja, und Pi?
3: Die Kreiszahl, 3,141.
1: Ja, aber das ist es dann doch. 3,141 Minuten für die Breite und für die Länge sind das...
3: 18,406. Wenn wir bei der Jahreszahl die 19 vernachlässigen, was ja durchaus üblich ist. 18,406.
1: Ja. Dann haben wir es. Ja, toll, Justus.
3: Es war einfach. Sehr einfach.

0: Und auch das dritte und letzte Rätsel, das sie in einem Erdloch fanden, bereitete Justus keine allzu großen Probleme. Doch zu seiner Überraschung deuteten Cotta und seine Kollegen das Rätsel diesmal anders. Cotta setzte, nach Justus Meinung, einfach das Komma falsch und bekam so ein Ergebnis für die Längenminuten, während Justus auf 2,589 Breitenminuten kam.
1: Nach meinem GPS-Gerät wäre das ja mitten in Rocky Beach.
2: Ja, warum nicht?
3: Tja, was machen wir? Unsere Ziele liegen zu weit auseinander. Wir können nicht erst hier und dann dorthin fahren.
4: Na, dann trennen wir uns.
3: In Ordnung. Wir bleiben über Handy in Kontakt. Aber macht keinen Unsinn, Jungs. Falls ihr doch richtig liegen solltet, dann nur beobachten. Unternehmt nichts, klar?
2: Verstanden, Inspektor.
3: Ich meine das ernst.
4: Ja. Ja. Komm, Kollegen. Das gefällt mir alles nicht. Überhaupt nicht.
5: Was meinst du denn, Erster? Klappt doch alles prima.
4: Ja.
5: Cotta und seine Leute sind sicher auf dem Holzweg.
4: Ja, und gerade das schmeckt mir überhaupt nicht.

0: In aller Eile fuhren die drei Detektive in ihre Zentrale. Und keine 30 Minuten später hatten sie in einem baufälligen Schuppen einer stillgelegten Holzverarbeitungsfirma in Rocky Beach die gestohlene Statue gefunden.
1: Du hattest tatsächlich recht, Erster. Das ist dieser Actium.
2: Actaion.
3: Ach, das ist doch jetzt völlig egal.
2: Aber
3: wir sollten uns beeilen. Bring den Peilsender an, Just, und ja, dann nichts wie raus.
1: Und ihr glaubt wirklich, dass der Kerl irgendwo da draußen sitzt und uns beobachtet?
2: Das andere würde mich doch sehr wundern. Skull will sicher wissen, ob es die Polizei diesmal schafft. Aber da er nicht mitbekommt, was wir hier drin tun, hält er uns womöglich nur für drei Halbstarke, die sich im Schuppen umsehen.
4: Dein Wort in Gottes Ohr. Wer weiß, wozu der Kerl fähig ist, wenn wir ihm die Tour vermasseln.
2: So. Der Sender ist aktiviert.
3: Gut.
2: Ich lege die Skulptur zurück in die Kiste. Und dann verschwinden wir.
3: Mhm.
2: Kommt.

0: Okay, jetzt können wir Kotter anrufen.
1: Nein, noch nichts weiter. Eine mögliche Observierung könnten wir auch allein bewerkstelligen. Fahr einmal um das Gelände und dann postieren wir uns an einer Stelle, von der aus wir den Schuppen gut im Blick haben.
0: Aha, verstanden. Meinst du denn...
1: Das Signal! Dreh um zweiter und fahr langsam um die Ecke.
0: Okay.
1: Jetzt gilt es. Wir dürfen ihn nicht aus den Augen verlieren.
2: Ich bin gespannt, was das für ein Typ ist.
1: Er muss jeden Moment rauskommen.
2: Da ist er. Ja, und er hat die Metallschachtel dabei.
0: Skull ist ein Junge?
1: Das ist nicht Skull, sondern wieder nur ein Bote.
2: Ja, ein Bote mit Roller.
0: Dann los.
1: Halt genügend Abstand weiter.
0: Bin ich ein Anfänger oder was?
2: Aber wenn du nicht gleich Gas gibst, dann schaltet die Ampel auf Rot.
0: Das schaffe ich nicht. Doch, Mist.
1: Och. Du hättest drüber fahren sollen,
2: ich weiter. Ich hab's gesagt.
0: Von wegen. Es geht um meinen Führerschein, ja? Und außerdem stehen hinter uns zwei Polizeiautos.
2: Oh, Mann. Ach, das Signal wird immer leiser.
1: Ach. Aus. Ende, Kollegen.
0: Ja, es tut mir leid.
1: Das Signal hat sich verabschiedet. Der Bote ist außer Reichweite.
2: Ach, nö. Grün.
0: Vielleicht hole ich ihn wieder ein.
2: Bei den vielen Kreuzungen und Abzweigungen zweiter? Ziemlich unwahrscheinlich.
1: Ach, tot. Der Peilsender gibt keinen Laut mehr von sich.
2: Also, wer sagt's ihm?
0: Ich muss fahren.
1: Ich mach's.
3: Kotter hier. Habt ihr ihn, Justus?
1: Inspektor, ich muss Ihnen sagen, dass wir ihn leider verloren haben. Und auf Wiederhören. Spitze, Peter. Du hast ihn wieder aufgespürt. Jetzt bleib dran, hörst du? Lass dich nicht abschütteln.
0: Ja, worauf du dich verlassen kannst.

0: Das Signal führte die drei Detektive zu einem schlichten Bungalow in der Chesapeake Road. In der Auffahrt stand ein alter Nissan, aber kein Roller.
1: Gibt's denn das? Der Bote ist vielleicht schon wieder weg.
2: Ja, anzunehmen. Halt da vorne zweiter, dann werden wir mal eruieren, wer hier wohnt.
3: Wie der Chef befehlen.
1: Da kommt ein Mann aus dem Haus.
2: Sag mal, das ist doch dieser Journalist. Ich erkenne ihn wieder.
1: Ja. Der war doch auch bei unserer Preisverleihung dabei.
2: Ganz genau.
1: Ja, mit dem habe ich mich doch sogar noch unterhalten.
2: Der hat sich nicht nur mit dir unterhalten, Bob, sondern auch mit Riley. Sogar sehr angeregt, wenn ich mich recht entsinne.
1: Ja, Todd Lexington heißt er.
2: Ja. Jetzt geht er wieder zurück ins Haus. Seltsam.
1: Da kommt ein schwarzer BMW.
3: Kennzeichen 5CLP555.
2: 4 mal die 5. Und es ist ein 5er BMW.
1: Dicker Mann mit Sonnenbrille steigt aus. Und jetzt geht er zum Haus.
3: Und klopft an die Tür. 5 mal.
2: Das gibt es doch nicht.
1: Wie, was hast du denn, Just?
2: Es sind 2. Skull ist ein Team.

Die drei Detektive beschlossen, lieber Lexington bis zu seiner Festnahme im Auge zu behalten, als den Fremden zu verfolgen. Schließlich hatten sie ja sein Kennzeichen.

0: Am nächsten Morgen gab es auf dem Police Department eine Pressekonferenz. Die drei Fragezeichen hatten neben Inspektor Cotter auf der Bühne Platz genommen. Cotter erläuterte den Journalisten, wie es der Polizei von Rocky Beach mit Hilfe der drei jungen Detektive gelungen war, Captain Skull, hinter dem sich Todd Lexington, ein Reporter der Rocky Beach Today, verbarg, zu überführen. Lexington hatte bereits alles zugegeben, war aber offensichtlich dennoch sehr stolz auf seine Taten. Und jetzt, mitten im Gewühl der Pressekonferenz, starrte Justus wie versteinert zur Tür, durch die eben ein Mann getreten war. Beleibt, um die 50, schwarz gefärbte Haare, Sonnenbrille, Skull Nummer 2. In seiner Hand hielt er einen Strauß weißer Rosen.
1: Und ich möchte in diesem Zusammenhang auch nicht unerwähnt lassen, dass die berühmten drei Fragezeichen hier neben mir bei der Ergreifung des Täters eine wichtige Rolle gespielt haben.
2: Inspektor, Inspektor!
1: Gleich, Justus. Tja, das wär's, meine Herrschaften.
2: Da steht der Kollege!
1: Ich weiß.
2: Was wissen Sie?
1: Wer das ist?
2: Sie wissen, dass das Skull Nummer 2 ist?
1: Ach, Unsinn, Justus. Das ist Commissioner Prescott, mein Chef. Kennst du ihn nicht?

0: Großvater für Lexington gewesen sein?
1: Dazu möchten wir noch keine Stellung nehmen. Die Ermittlungen sind noch nicht abgeschlossen.
2: Jungs, kommt mal mit in mein Büro. Ich denke, ich habe euch etwas Wichtiges zu sagen.
3: Das glaube ich auch.
2: Ja, also, setzt euch. Tja, wie fange ich an? Vielleicht mit einer Entschuldigung.
3: Was?
2: Wir haben euch ohne euer Wissen für unsere Zwecke eingesetzt.
4: Sie haben was?
2: Ja, tut mir leid.
4: Ja, wie denn? Ich meine, wieso?
3: Die ganze Sache gestern war arrangiert, nicht wahr? Der Einbruch, die Rätsel, die Verstecke, einfach alles.
2: So ist es. Und ich bin wirklich froh, dass ihr uns nicht früher auf die Schliche gekommen seid.
4: Hallo, erklärt mir mal einer, was hier läuft.
2: Skull ist wie ein Phantom. Was wir auch getan haben, er war uns immer einen Schritt voraus.
3: Ja?
2: Bis vor einigen Tagen Todd Lexington zu uns hereinspaziert kam und uns mitgeteilt hat, er wisse, wer Skull ist.
5: Moment mal, Lexington ist gar nicht Skull?
2: Nein, ist er nicht. Lexington bot uns einen Deal an.
3: Ja?
2: Er gibt sich als Skull aus, lässt sich schnappen, gibt alles zu und fordert dadurch den echten Skull heraus. Denn der echte Skull, so Lexingtons Idee, sei eitel genug, um ihm nicht den Ruhm zu gönnen, die Polizei monatelang an der Nase herumgeführt zu haben.
3: Ja, verstehe.
2: Dann würde der echte Skull sicher bald wieder zuschlagen, um zu beweisen, dass er noch auf freiem Fuß ist.
3: Hm.
5: Und statt den Rätseln hinterher zu jagen, können Sie ihn von Anfang an beobachten und schnappen, wenn er die Beute abholt oder sich bringen lässt.
2: Tja, mit ein bisschen Glück könnte das so laufen, ja.
4: Ja, und was springt für Lexington dabei heraus?
2: Die Exklusivrechte an der Story.
3: Hm. Und weil es viel glaubwürdiger wirkt, wenn wir den vermeintlichen Skull schnappen und nicht die Polizei, haben Sie unsere Dienste zweckentfremdet. So kommt der echte Skull nicht auf die Idee, dass die Sache abgekartet sein könnte.
2: So ist es. Das war der Sinn der gestrigen Unternehmung.
5: Und was für eine Rolle spielt Prescott? Wieso war er bei Lexington?
2: Ja, um ihm mitzuteilen, dass unser Plan nicht aufgegangen ist. Und um die Skulptur abzuholen. Wir wussten ja nicht, dass ihr das Signal mittlerweile wieder aufgespürt hattet.
3: Sie wussten das mit dem Peilsender, Inspektor?
2: Na und ob. Wir hatten jemanden in dem Schuppen postiert.
4: Und wie geht es jetzt weiter?
2: Wir warten, dass Skull sich meldet.
3: Ja. Und was machen Sie so lange mit Lexington?
2: Na, den sperren wir ein. Es muss ja alles echt aussehen. Wir werden ihn allerdings nicht in eine Zelle sperren. Er wird nur das Gebäude nicht verlassen dürfen.
3: Mhm. Und jetzt natürlich noch die Frage der Fragen, Inspektor. Wer ist Captain Skull?
2: Lexington glaubt zu wissen, dass es Josh Riley ist.
4: Ach, Riley?
2: Tja.
4: Diese kleine Ratte, wer hätte das gedacht? Na, das ist doch prima, Erster.
2: Wieso ist das prima?
4: Na, weil Justus und Riley auf dasselbe Mädchen...
3: Peter, das gehört jetzt wirklich nicht hierher.
2: Was gehört nicht hierher?
5: Da wäre noch etwas, Inspektor, das in Ihren Berichten bisher nicht erwähnt worden ist.
2: Und das wäre?
5: In vielen Rätseln und Koordinaten findet sich immer wieder die Zahl 5.
3: Ja, und diese auffällige Relation ließ uns zu dem Schluss kommen, dass Skull eine besondere Beziehung zur Zahl 5 hat.
2: Das ist interessant.
4: Es wird noch viel interessanter, denn auch in dem Kennzeichen von Prescott's Fünfer BMW stecken 4 Fünfen.
3: Mhm.
4: Und er hat 5-mal an Lexingtons Tür geklopft. Was sagen Sie dazu?
2: Ich sage, dass ihr eine blühende Fantasie habt, wenn ihr damit andeuten wollt, dass Prescott Skull ist.
3: Und was sollen wir Ihrer Meinung nach mit dieser Merkwürdigkeit anfangen?
2: Zum einen müsst ihr wissen, dass Prescott für diese Marotte bekannt ist. Ihr solltet mal sein Büro sehen. Da wimmelt es von Fünfen. Eine 5 als Briefbeschwerer, 5 Bilder an der Wand, 5 Fotos von seiner Familie auf dem Tisch.
3: Ja, was immer noch nicht gegen Prescott als Skull spricht.
2: Vielleicht steckt jemand dahinter, der Prescott Ärger bereiten will.
3: Ja. Oder Prescott ist Skull und weist so offensichtlich auf sich selbst hin, dass keiner ernsthaft daran glaubt, dass er es ist.
2: Moment. Police Department, Cotter hier. Wie meinen Sie das? Hört euch das an, Jungs.
6: Ich hab's eben im Radio gehört. Wie können Sie nur so einen Mist verbreiten?

0: Nur ich bin der wahre Captain Skull. Der andere ist ein mieser Stümper. Hören Sie zu, Kotter. Ich mache Ihnen ein Angebot.
1: Und das lautet wie?
0: Einen Wettkampf. Ich gegen den Stümper. Danach wird jeder wissen, wer der echte Skull ist. Also, ich werde in Kürze einen weiteren Diebstahl begehen. Und wenn es diesem Lexington gelingt, die Rätsel rechtzeitig zu lösen und die Beute zu sichern, werde ich mich der Polizei stellen und alle Beweise liefern, die sie brauchen. Wenn nicht, wird jeder wissen, dass Lexington nur ein billiges Abziehbild ist und die Polizei ein Haufen nichtsnutziger Versager.
2: Was?
3: Aufgelegt.
2: Das darf doch wohl nicht wahr sein.
3: Aber es ist unsere Chance, den Verbrecher endgültig dingfest zu machen. Lexington muss sich dieser Aufgabe stellen. Er wird von Rätsel zu Rätsel laufen und so tun, als wäre er angestrengt bei der Sache. Aber wir werden ihn verdrahten und überwachen.
4: Und woher nehmen Sie die Gewissheit, dass Ihnen Skull diesmal nicht wieder durch die Maschen schlüpft?
3: Weil wir dieses Mal nichts dem Zufall überlassen. Ein zweites Mal trickst er uns nicht aus.
5: Und warum beschatten Sie Josh Riley nicht ab sofort, Inspektor? Dann könnte man ihn unter Umständen auf frischer Tat ertappen und sich so den ganzen Aufwand sparen.
3: Ja, die Idee ist gar nicht mal so übel, Peter.

0: Peters Idee war gut. Das Problem war nur, dass Riley nirgends aufzufinden war. Auch Valerie wusste nicht, wo er war. Dafür klingelte noch an diesem Abend das Telefon in der Zentrale.
1: Ja, Justus Jonas von den drei Detektiven?
2: Cotter hier. Jungs, Skull hat uns vor 2 Stunden angerufen. Aha. Er ist in ein Haus in der Kennel Street eingebrochen und hat dort ein Cash mit einem Rätsel hinterlassen. Ach. Lexington hat es tatsächlich lösen können, aber dann ist die Sache aus dem Ruder gelaufen.
1: Was ist passiert, Inspektor?
2: Ja, Lexington konnte uns gerade noch mitteilen, dass das nächste Rätsel zum alten Trinkwasserspeicher am Palisades Park führt, als die Verbindung unterbrochen wurde. Ich gebe dir jetzt die genauen Koordinaten durch. 35,178 Minuten Länge und 2,545 Minuten Breite.
1: Okay,
2: ich denke, dass wir eure Hilfe gebrauchen könnten. Also macht euch umgehend auf die Socken. Wir sind schon mit dem Hubschrauber dorthin unterwegs. Wenn ihr euch beeilt, werden wir dort rechtzeitig eintreffen.
1: Verstanden, Inspektor.
3: Der war ja ganz aufgeregt.
1: Ihr habt es gehört, Kollegen. Ja. Bob, packt das GPS-Gerät ein und dann lasst uns beten, dass Lexington noch am Leben ist.
3: Alles klar.

0: Jetzt fängt es auch noch an zu regnen.
1: Da hinten sind Kotter und Morales.
2: Seid ihr ja endlich.
3: Hi.
0: Hallo.
3: Der alte Trinkwasserspeicher. Da vorne ist das Eingangshäuschen. Von da führt eine Eisentreppe in die alte Wasserkammer nach unten. Ich habe da mal eine Besichtigung mitgemacht.
2: Ja, der Speicher läuft bei Regen voll.
4: In dem Ressel stand doch was von Ersticken.
2: Wir müssen dort über die Brücke.
3: Ja, dann los.
0: Wartet mal!
3: Was denn?
1: Was ist denn, Zweiter?
0: Sieht mal, was hier zwischen den Holzbrettern liegt.
1: Aha, zeig mal her.
0: Hier.
1: Ach, ich werd verrückt. Eine goldene Anstecknadel in Form einer Kompassnadel.
2: Ist ja egal jetzt. Los, kommt weiter. Ja. Das ist der Eingang. Sind wir noch richtig?
3: Laut GPS-Gerät, ja, ja.
4: Noch eine Minute. Wenn die Tür verschlossen ist, werde ich das Schloss aufschießen.
2: Wir haben Glück.
1: Mr. Lexington! Mr. Lexington!
2: Wir müssen die Treppe runter.
4: Beeilung, nur noch 10 Sekunden.
1: Mr. Lexington!
2: Da unten ist er.
0: Oh nein!
4: 2, 1. Aus. Die Frist ist um.
3: Das Wasser steht ihm bis zum Hals. Aber er liegt
1: geknebelt und mit einer Kette an die Eisentreppe gefesselt.
3: Ach, kommt!
0: Nicht eben. Warten Sie, Mr. Lexington.
3: Sehr gut. Oh.
0: Was ist denn das? Unter dem Klebeband steckt eine Karte.
3: Was?
0: Eine alte Baseball-Sammelkarte.
3: Na ja, aber was haben die 4 chinesischen Zeichen auf Lexingtons Stirn zu bedeuten?
2: Wir brauchen einen Bolzenschneider für die Kette.
4: Ja. Darum kümmere ich mich. Im Hubschrauber liegt einer.
2: Gut so.
3: Diese chinesischen Symbole, die erinnern mich irgendwie an...
2: Mr. Lexington, sind Sie okay?
5: Dieser Wahnsinnige, er wollte mich umdrehen.
1: Nein, wollte er nicht. Der Überlauf dort hinten ist geöffnet und dann kann das Wasser nicht höher steigen. Skull wollte sie nicht töten. Er wollte sie lediglich zu Tode erschrecken und ihnen damit eine Lektion erteilen, weil sie sich angemaßt hatten, sich für ihn auszugeben.
5: Blödsinn! Er wollte mich erledigen!
1: Eine Frage, Mr. Lexington. Können Sie sich noch erinnern, auf welchem Weg Sie hierher gekommen sind? Nur die letzten 50 Meter.
5: Was spielt das für eine Rolle? Macht mich endlich los!
2: Mein Kollege wird gleich zurück sein.
1: Sind Sie über die Holzbrücke da draußen gelaufen oder sind Sie von hinten gekommen?
5: Hintenrum. Wir sind von hinten gekommen. Er hat mir eine Knarre ins Kreuz gedrückt und ich musste um das ganze Ding herumlaufen.
1: Verstehe. Und gehe ich recht in der Annahme, dass Sie noch eine kleine Unterhaltung hatten, bevor Skull Sie verließ, an deren Ende er Ihnen diese hübschen Zeichen auf die Stirn gemalt hat?
5: Ich weiß nicht, wovon du sprichst und was mir der Kerl da hingemalt hat. Keine Ahnung.
1: Natürlich wissen Sie das. Inspektor, wenn Sie hier fertig sind, würde ich Ihnen gerne etwas zeigen. In Ihrer Asservatenkammer.

0: 15 Minuten später war Lexington von seinen eisernen Fesseln befreit und in einen Krankenwagen verfrachtet worden. Morales begleitete ihn auf Justus' Bitten in die Klinik. Er sollte ihn nicht aus den Augen lassen. Es war fast 3 Uhr morgens, als die 3 Detektive mit Inspektor Cotta im Polizeipräsidium den Gang zur Asservatenkammer entlang liefen.
1: Lexington hatten Sie ja auch hier unten untergebracht, nicht wahr, Inspektor?
2: Ja, hinter dieser Tür dort.
1: Und jetzt öffnen Sie bitte die Asservatenkammer.
2: Ja.
3: Aha. Da. Die Schatulle?
1: Ja. Und jetzt die 4 Rädchen drehen.
3: Aber woher kennst du denn die Kombi...
4: Die Zeichen auf Lexingtons Stirn.
1: Ja, und nun?
3: Oh. 3 gleich große Fächer.
5: Ja, aber sie sind leer.
2: Ja, da war doch vorher was drin.
3: Sie haben doch die Sammelkarte mitgenommen, die unter dem Klebeband steckte, Inspektor, oder? Mickey Mantle 1951.
2: Ja.
3: Wenn Sie sie in eines der Fächer legen, dann werden Sie wahrscheinlich feststellen, dass sie genau da reinpasst.
2: Moment.
3: Und?
2: Ja, die passt. Ah, genau. Also, das müsst ihr mir jetzt aber erklären.
1: Genaueres werden Sie sicher erfahren, wenn Sie Lexington verhören. Aber für den Moment erscheinen mir folgende Zusammenhänge sehr plausibel. Todd Lexington war, wie wir wissen, so etwas wie der Ziehsohn des verstorbenen Frank Petrella. Und offenbar hatte Petrella ihm anvertraut, was seine eigene Verwandtschaft nicht wusste.
6: Ja, dass er in seiner chinesischen Schatulle einen Schatz verbirgt.
1: Ja.
6: Baseballkarten aus den 50er und 60er Jahren, für die man heute mehrere tausend Dollar hinblättern muss. Für eine, wohlgemerkt.
3: Ja. Ja, aber Lexington kannte nicht nur dieses Geheimnis, sondern auch den Code für die Schatulle. Woher auch immer. Vielleicht sogar von Petrella selbst.
1: Mhm. Und dann kam Skull.
6: Ja.
1: Er stahl die Schatulle, die zu Lexingtons Glück jedoch gefunden wurde, und dann in ihrer Asservatenkammer landete, Inspektor, weil sich die Erbstreitigkeiten hinzogen.
2: Ja.
1: Und da sah Lexington seine Chance gekommen und ersann einen raffinierten Plan.
2: Moment, ihr denkt, er hat uns die ganze Zeit etwas vorgemacht?
3: Ja.
2: Er wusste gar nicht... Wer Skull ist?
3: Mhm. So ist es. Er wollte nur für einige Tage hier im Gebäude untergebracht werden.
6: Ja, das ganze Gerede von wegen Exklusivstory war nur heiße Luft.
3: Ja.
6: Aber als Skull ihn zum Wettkampf forderte, musste er natürlich mitmachen, wenn er nicht aufhören wollte.
2: Ach, und irgendwann hat er die Karten geklaut.
1: Ja, ja. Er hatte Zeit genug und auch die Gelegenheit. Und die macht ja bekanntlich Diebe.
6: Mhm. Ja, und was hat Josh Riley jetzt mit all dem zu tun?
3: Lexington brauchte irgendjemanden aus den Reihen der Trackcracker.
1: Ja.
3: Wer, war ihm wahrscheinlich egal.
6: Ja, aber Frank Petrella hat seine knochigen Finger aus dem feuchten Grab gestreckt und den gewissenlosen Verräter zur Strecke gebracht.
2: Aber wieso wusste Skull davon?
1: Ich stelle mir das so vor. Skull wollte Lexington ursprünglich nur für seinen Hochmut bestrafen, sich für ihn auszugeben. Und Lexington hat in seiner Panik beteuert, dass es ihm darum gar nicht gegangen sei, dass er etwas ganz anderes vorgehabt habe. Schließlich ging es für ihn ja um Leben und Tod.
3: Und da wollte Skull natürlich genaueres wissen. Lexington hat geredet und Skull verriet uns das Geheimnis, damit wir umso sicherer wissen, dass wir einem Hochstapler auf den Leim gegangen sind.
2: Ja, aber wer Skull ist, wissen wir immer noch nicht.
4: Tun wir schon.
6: Denn die Nadel, die ich beim alten Trinkwasserspeicher gefunden habe, gehört Benjamin Rodman.
2: Benjamin Rodman ist Captain Skull?
6: Sieht ganz so aus.
1: Tut es nicht.
6: Was? Ja, aber diese Nadel gehört Benjamin. Er war da. Es passt alles zusammen.
1: Ja, Benjamin ist nicht Skull, Zweiter.
3: Wie? Nicht? Ja, aber wer ist es denn dann?
7: Das sage ich euch morgen.
1: Oh, jetzt brauche ich unbedingt eine Mütze Schlaf.
6: Wie bitte?
3: Das kann doch wohl nicht wahr sein.

0: Justus hatte alles arrangiert. Als die drei Detektive am nächsten Nachmittag bei dem Anwesen der Rodmans eintrafen, warteten Cotta, Commissioner Prescott, Josh Riley und Valerie bereits am Einfahrtstor auf sie. Sie betraten das Anwesen und näherten sich dem künstlichen See. Doch als Prescott die kleine Holzbrücke betreten wollte, hielt ihn Justus zurück.
1: Bitte, bleiben Sie noch kurz hier auf dieser Seite.
2: Hier? Wieso?
1: Das gehört zu meinem Experiment. So, ich rufe jetzt die Rodmans an. Guten Tag, Mrs. Rodman. Justus Jonas am Apparat. Wir wären jetzt alle hier, aber ich würde Ihnen gerne etwas zeigen, was wir hier gefunden haben. Könnten Sie, Ben und Ihr Mann bitte zu uns über die Brücke kommen? Ja, über die Brücke. Ja, jetzt gleich bitte.
3: Was haben wir denn gefunden, Erster?
4: Ja, das würde mich auch interessieren. Ja.
1: Das werden Sie gleich erfahren. Da kommen die drei schon.
5: Nun, was ist es denn? Was habt ihr gefunden?
1: Kommen Sie bitte über die Brücke.
5: Kein Problem.
6: Alles klar.
1: Nein, bitte. Sie müssten alle kommen. Auch Sie, Mr. Rodman.
5: Gehen wir doch ins Haus. Da ist es viel gemütlicher.
1: Aber ich muss Ihnen auch zeigen, wo ich es gefunden habe.
4: Was ist denn mit den dreien los? Warum kommen Sie nicht hier rüber, Justus? Mr. und Mrs. Rodman!
2: Deborah, was ist denn los?
1: Kommen Sie, gehen wir zu den Rodmans.
4: Ja.
1: Mr. Rodman, Sie leiden an Gephyrophobie, nicht wahr? Die Angst, Brücken zu überqueren. Nicht einmal Ihre eigene hier können Sie passieren. Sie müssen daher große Umwege machen. Mir ist das schon auf dem Track-Cracker-Wettbewerb letzte Woche aufgefallen, aber erst nach und nach hat sich alles zusammengefügt. Der seltsame Fluchtweg bei Tillerman, die lange Zeit, die Sie brauchen, um nach Hause zu kommen, weil Sie nicht über die Grand-Brücke fahren können, und schließlich der Weg, den Sie letzte Nacht am Trinkwasserspeicher genommen haben. Auch da haben Sie eine Brücke gemieden. Aber wir haben dort den goldenen Anstecker gefunden und das brachte mich auf die richtige Spur.
4: Du willst damit sagen, dass Mr. Rodman...
1: Captain Skull ist, genau.
7: Das ist doch Unsinn. Ich weiß nicht, wie du darauf kommst. Ja, mein Mann leidet an Gephyrophobie. Aber das beweist doch nicht...
8: Liebling, lass gut sein. Es ist vorbei. Ich habe schon genug Unheil angerichtet.
7: Nein, das alles beweist gar nichts.
8: Ich habe Ben heute Nacht im Park gesehen. Da war mir klar, dass du Bescheid weißt, Liebling. Du hast Ben gebeten, mich zu beobachten. Du wolltest Gewissheit und wahrscheinlich auch verhindern, dass Schlimmeres passiert. Aber ich wollte Lexington nur eine Lektion erteilen.
7: Also schön. Ich habe die Captain Skull-Verkleidung vorgestern in deinem Kofferraum gefunden. Von da an wusste ich Bescheid und habe Benjamin eingeweiht. Aber wieso hast du das getan? Wieso nur?
8: Wegen Prescott.
7: Bitte?
9: Meinetwegen?
8: Ich habe vor einem halben Jahr zufällig Briefe gefunden, die du von ihm bekommen hast. Das hat mich rasend eifersüchtig gemacht.
7: Die Briefe? Aber die sind doch uralt. Das war doch lange vor unserer Zeit.
8: Ich weiß, das klingt völlig idiotisch. Aber ich konnte nicht anders. Ich war blind vor Eifersucht und musste mir beweisen, dass Prescott eine Niete ist. Ein Versager, der deiner Liebe nicht würdig ist und nie war. Deshalb habe ich ihn und seine Leute zum Narren gehalten. Nur so konnte ich mit meiner Eifersucht fertig werden, ohne dich damit zu belasten.
2: Na, immerhin haben wir sie geschnappt.
8: Drei Jungs haben mich geschnappt. Ja. Sie, Mr. Prescott, waren zu dämlich, selbst die auffälligsten Hinweise richtig zu deuten. Die Kompassrose und den Umstand zum Beispiel, dass ich mit Koordinaten gearbeitet habe. Die Fünfen, die ich überall verstreut habe.
10: Oh Mann.
8: Alles wies auf mich. Und es bereitete mir eine unsägliche Befriedigung, dass sie nicht den Hauch einer Ahnung hatten.
7: Aber ich liebe doch nur dich, Sam. Dich allein.
11: Ich muss mich bei dir entschuldigen, Justus.
1: Du, Josh? Wofür denn?
11: Na, für die unsanfte Behandlung am Teich. Mhm. Ich war einfach genervt und eifersüchtig. Valerie hat so oft von dir gesprochen. Quatsch. Und da dachte ich, dass sie dich vielleicht... Naja, du weißt schon. Und als ihr plötzlich vor meiner Tür aufgetaucht seid, da war ich einfach geschockt und hab irgendwas dahergeplappert. Von wegen Kontaktlinse verrutscht und so.
3: Was habe ich euch gesagt? Ja.
12: Na und?
6: Weiter, Josh, sag es schon.
11: Naja, also Valerie hat mir gesagt, dass nur ich ihre große Liebe bin und dass ich mich bei dir entschuldigen soll, Justus. Also, sorry, Mann, tut mir echt leid.
9: Aber ich dachte...
6: Ich finde dich wirklich total nett, Justus. Super klug und total nett. Aber Josh ist tatsächlich meine große Liebe. Wir bleiben Freunde, ja?
10: Also, das ist schon heftig. Dick und hässlich könnte ich ja noch verstehen, aber klug und nett? Das ist echt tödlich. Wir wissen ja alle, wer die große Schwester von nett ist. Aber weißt du was, Erster? Wir finden dich überhaupt nicht nett.
12: Nee.
10: Überhaupt nicht. Ist doch so, Bob, oder?
12: Genau so ist es. Gar nicht nett.
1: Ich kann nur allen hier Anwesenden mitteilen, der Fall hat sich hiermit erledigt.
2: Das ist gut so.

0: Merci beaucoup.
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1: Es ist 6 Uhr am Abend und das ist die Politur vom 19. Mai. Am Mikrofon ist der Tommy und in der nächsten halben Stunde beschäftigen uns die folgenden Themen. Weniger Wachstum, weniger Ausbau. Die Stadt Winterthur stoppt mehrere geplante Schulhausprojekte. Wenig Diplomatie und viele Drohungen. Die Lage im Irankrieg scheint ziemlich aussichtslos. Und 10 Millionen Schweiz. Der Wahlkampf läuft auf Hochtouren. Wir werfen einen Blick auf Kampagnen und Gegenkampagnen. In der Stadt Winterthur werden mehrere geplante Schulhausprojekte angepasst, verschoben oder ganz gestrichen. Grund dafür ist eine aktualisierte Schätzung der Schülerinnenzahlen. Zwar wächst die Bevölkerung weiterhin, aber deutlich langsamer als bis jetzt angenommen. Bis ins Jahr 2040 rechnet die Stadt jetzt mit knapp 900 zusätzlichen Schulkindern und rund 30 zusätzlichen Klassen. Das sind weniger als noch in früheren Prognosen. Die Entwicklung hat direkte Folgen für die Schulraumplanung. Der Stadtrat hat entschieden, einzelne Ausbauprojekte zu reduzieren. Besonders betrifft das Primarschulhaus Laubeck in Detnau. Dort wird die ursprünglich geplante Erweiterung nicht umgesetzt. Noch vor kurzem ist ein Neubau mit zusätzlichen Klassenzimmern und einer Turnhalle vorgesehen. Die Stadt sieht dort aber aktuell keinen Bedarf, weil sich das Wachstum im Quartier abgeschwächt hat. Auch beim Schulhaus Steinacker in See wird der Ausbau verkleinert. Statt der ursprünglich vorgesehenen 7 zusätzlichen Klassen soll nach der Sanierung nur noch 5 neue Klassenräume entstehen. Die Kosten vom Gesamtprojekt bleiben zwar hoch, werden aber entsprechend überprüft. Beim geplanten Schulhaus in Iberg hält die Stadt zwar grundsätzlich am Neubau fest, reduziert aber die Kapazität deutlich. Statt 12 Klassen sollen dort künftig nur noch etwa halb so viele Schülerinnen Platz finden. Die endgültige Ausgestaltung liegt jetzt noch beim Stadtparlament. Unverändert umgesetzt werden soll aber Neubau im Gebiet Hegidorf, weil dort weiterhin ein starkes Wachstum erwartet wird. Trotz der Anpassungen bleibt der Investitionsbedarf in die Schulinfrastruktur hoch. Neben Klassenzimmer spielen auch Betreuung, Gruppenräume und energetische Sanierungen eine wichtige Rolle. Die Stadt plant weiterhin umfangreiche Investitionen in den kommenden Jahren, insbesondere im Bereich von klimafreundlicher Gebäudetechnik. In Winterthur formiert sich Widerstand gegen ein geplantes Windenergieprojekt im Gebiet Berenberg. Dort prüft der Kanton Zürich einen möglichen Standort für eine grosse Windkraftanlage, die rund 220 Meter werden könnte. Die Anlage wäre damit deutlich höher als viele bekannte Gebäude in der Region und wird in eine landschaftlich und kulturell geschützte Umgebung platziert werden. Wie man heute

0: im Tagesanzeiger kann nachlesen, hat sich gegen das Projekt eine lokale Interessengemeinschaft gebildet, wo sich auch der frühere Winterthurer Stadt- und Regierungsrat Hans Hollestein engagiert. Er lebt seit vielen Jahren nur wenige hundert Meter vom geplanten Standort entfernt und gehört zu den prominentesten Stimmen innerhalb der Gruppe. Die Interessengruppe argumentiert, dass der Standort für Windenergie ungeeignet sei. Nach ihrer Einschätzung sei das Windpotenzial zu gering, um den Bau von einer einzelnen Anlage wirtschaftlich sinnvoll zu machen. Außerdem betonen die KritikerInnen die besondere Bedeutung der Landschaft, die unter Schutz steht und als weitgehend unberührter Naturraum gilt. Der Kanton hingegen hat das Gebiet im Rahmen von einer breiteren Planung als grundsätzlich mögliches Standortgebiet eingestuft. Insgesamt sind im Kanton Zürich rund 20 mögliche Flächen für Windkraft vorgesehen, die meisten davon im Wieland. Aus Sicht der Behörden ist der Bärenberg dabei nach verschiedenen Kriterien als vergleichsweise geeignet beurteilt worden. Die Projektentwicklung selber liegt nicht beim Staat, sondern bei Energieunternehmen, die jeweils prüfen, ob sich ein Bau wirtschaftlich umsetzen lassen. Für den Bärenberg wird diese Einschätzung von Fachleuten teilweise zurückhaltend beurteilt, weil dort möglicherweise nur eine einzelne Anlage gebaut werden könnte. Die Interessengemeinschaft hat bereits eine offizielle Einwendung eingereicht und hofft jetzt auf den Entscheid vom Kantonsparlament, der sich noch in diesem Jahr mit der Planung befassen soll. Bis dann bleibt offen, ob das Windenergieprojekt am Bärenberg tatsächlich weiterverfolgt oder aus dem Richtplan gestrichen wird. Die Lage im Konflikt zwischen den USA, Israel und dem Iran bleibt auch heute angespannt. Gleichzeitig gibt es aber erste vorsichtige Signale von einer Entspannung auf diplomatischer Ebene. Nach aktuellen Entwicklungen hat die US-Regierung eine ursprünglich geplante militärische Eskalation gegen Ziel im Iran heute vorerst zurückgestellt. Hintergrund sind laut Bericht intensive Vermittlungsversuche von mehreren Staaten aus der Golfregion, die auf eine Deeskalation und auf neue Gespräche drängen. Trotz dieser Pause betonen US-amerikanische Verantwortliche aber, dass militärische Optionen weiterhin bereitstehen, falls es keinen diplomatischen Fortschritt gibt. Parallel dazu laufen weiterhin indirekte Verhandlungen zwischen den Konfliktparteien. Der Iran hat dabei einen neuen Vorschlag eingebracht, der unter anderem wirtschaftliche Entlastungen, Sicherheitsgarantien und eine Lockerung der Sanktionen vorsieht. Die USA reagieren darauf zurückhaltend, signalisieren nur grundsätzlich Gesprächsbereitschaft, ohne aber zentrale Forderungen aufzugeben. Gleichzeitig bleibt die Sicherheitslage in der Region äußerst fragil. Besonders die strategisch wichtige Straße von Hormuz steht im Fokus. Dort kommt es immer wieder zu Zwischenfällen, die den internationalen Schiffsverkehr beeinträchtigen. Mehrere Staaten warnen vor den Risiken für die globale Energieversorgung, sollte es zu einer erneuten Eskalation kommen. Auf iranischer Seite bleibt die Rhetorik scharf. Teheran warnt vor Konsequenzen, falls es zu weiteren Angriffen kommt und macht gleichzeitig klar, dass man auf wirtschaftliche und politische Zugeständnisse besteht. In Bolivien hat sich die politische und soziale Lage in den letzten Tagen deutlich verschärft. Im Zentrum stehen landesweite Proteste gegen den aktuellen wirtschaftspolitischen Kurs der Regierung. Auslöser sind vor allem steigende Preise, Belastungen im Alltag und geplante Reformen. In mehreren Regionen vom Land haben sich unterschiedliche Gruppen zusammengeschlossen, darunter Gewerkschaften, Landwirtinnen und Arbeiterorganisationen. Besonders im Hochland kommt es immer wieder zu Strassenblockaden. Die beeinträchtigen den Verkehr und führen dazu, dass wichtige Güter wie Lebensmittel und Treibstoff nur eingeschränkt können transportiert werden. Die Demonstrierenden fordern vor allem soziale Entlastungen, höhere Löhne und eine Abkehr von den geplanten Wirtschaftsreformen. Gleichzeitig richtet sich der Protest zunehmend auch gegen die Regierung selber, die erst seit kurzer Zeit im Amt ist und einen stark marktorientierten Kurs verfolgt. Die Sicherheitskräfte greifen in einzelnen Fällen ein, um Blockaden aufzulösen. Dabei kommt es zu Zusammenstössen und Festnahmen. Die Regierung begründet ihr Vorgehen mit der Notwendigkeit, die öffentliche Ordnung aufrechtzuerhalten und die wirtschaftliche Stabilisierung vom Land voranzubringen. Politisch wird die Lage zusätzlich durch das angespannt, dass auch Kräfte aus dem Umfeld vom ehemaligen Präsident Evo Morales den Protest unterstützen oder zumindest politisch verstärken. Durch das gewinnt die Bewegung an Breite und wird zu einer grösseren Herausforderung für die aktuelle Regierung.
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0: Ja, die kälteren Tage gehen langsam aber sicher zu Ende. Heute haben wir immerhin 17 Grad erreicht, immer wieder mal Sonne und immer wieder mal ein bisschen Wolken. Morgen sieht es ähnlich aus, Temperaturen sogar bei 19 Grad, aber doch auch immer wieder mal Wolken und vielleicht sogar ein bisschen Regen. Besser wird es dann aber, je näher das Wochenende kommt, am Donnerstag schon 22 Grad und viel Sonne, am Freitag, Samstag dann Temperaturen bis 27 Grad und keine Wolken mehr am Himmel.
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0: Und damit kommen wir jetzt zum Schwerpunkt der heutigen Sendung. Und da schauen wir auf die Initiative 10 Millionen Schweiz. Ja, wenn man heutzutage Zeitungen aufmacht, Radio lässt, politische Diskussionen verfolgt, hat man das Gefühl, es gäbe fast kein anderes Thema mehr. Der Abstimmungskampf läuft auf Hochtouren und da wollen wir auch mal ein bisschen genauer hinschauen. Und zwar vor allem auf Kampagne und Gegenkampagne. Wir hören zu dem Zweck Wiederholung. Ein Beitrag, der ist entstanden Mitte März und hat aber an Aktualität nichts verloren. Am 14. Juni von diesem Jahr stimmt die Schweiz ab über die 10 Millionen Schweiz bzw. über die sogenannte Nachhaltigkeitsinitiative. Und dabei handelt es sich um einen trügerischen Namen. Die SVP zielt nämlich mit ihrer neuesten Offensive nicht wirklich auf die Lösung von ökologischen Problemen. Der Name ist nur der grüne Anstrich, der die Akzeptanz von dieser Initiative erhöhen soll. Früher hat die SVP Angst vor migrantischer Kriminalität oder fremden Kulturen geschürt. Heute verbindet sie ihren Einsatz für eine schärfere Migrationspolitik mit einer gespülten Sorge um Mensch und Umwelt. Die Schweiz, die platzt quasi aus allen Nähten, erklärt uns zum Beispiel der SVP-Nationalrat Lukas Reimann.
2: Wir sehen heute beim Verkehr, wir sehen es an den Universitäten, an den Schulen, wir sehen es eigentlich überall, obwohl wir viel Geld in die Infrastruktur investieren. Wir kommen nicht mehr nach mit dem Bevölkerungswachstum. Das Bevölkerungswachstum hier in der Schweiz ist auf dem Niveau eines Drittweltlandes. Und das sollte uns zu denken geben. Wenn ich von St. Gallen nach Genf fahre, dann sehe ich kaum 2 Minuten lang grüne Flächen. Es ist alles verbaut, es ist überall zu betoniert. Wenn Sie mit dem Zug nach Berlin oder nach Paris fahren, da haben Sie durchaus 2 Stunden lang grün. Und das ist ein großer Unterschied zur Schweiz. Das war ein historischer Fehler, dass wir damals dieser Personenfreizügigkeit zugestimmt haben. Und der zweite historische Fehler war die Nichtumsetzung der Masseneinwanderungsinitiative. Der erste historische Fehler führte dazu, dass die Schweizer Bevölkerung zum ersten Mal in ihrer Geschichte, und die Schweizer Bevölkerung ist grundsätzlich eine sehr offene, großherzige Bevölkerung, dass sie einer Bevölkerungsbegrenzung zugestimmt hat 2014. Und was hat dieses Parlament gemacht? Es hat den Volksentscheid ignoriert. Ja, es hat sogar neue Verträge, die dem Verfassungsartikel widersprechen, zugestimmt. Diese 2 historischen Fehler der Schweizer Politik, die können wir mit der Nachhaltigkeitsinitiative korrigieren.
0: Ja, zwei historische Fehler also, und darum verlangt jetzt SVP die Einführung von einer Obergrenze für die Bevölkerung der Schweiz. Die ständige Wohnbevölkerung soll die Zahl von 10 Millionen bis ins Jahr 2050 nicht überschreiten. Aber eine Bevölkerungszahl von 9,5 Millionen müssten Bundesrat und Parlament Massnahmen ergreifen, zum Beispiel den Familiennachzug einschränken oder Niederlassungsbewilligungen für vorläufig Aufgenommene verweigern. Weiter wären internationale Übereinkommen auf den nächstmöglichen Termin zu kündigen, zum Beispiel durch 2018 geschlossene UNO-Migrationspakt oder das Personenfreizügigkeitsabkommen mit der EU. Das Gemeine an SVP-Initiative ist, dass sie an reale Sorgen ihrer Bevölkerung anschließt. Die Menschen, die machen sich grosse Sorgen, zum Beispiel wegen der Umwelt, erklärt uns der Christoph Blocher. Sie sorgen sich um das Sozialwerk und die jährlich steigenden Krankenkassenprämien. Es herrsche Wohnungsknappheit, das Gesundheitssystem sei am Anschlag. Die Versorgungssicherheit mit Strom sei bedroht und auch die Qualität an den Schulen ging bergab. Und das alles wegen dem Bevölkerungswachstum. Kurz gesagt, nachdem die SVP mit ihrer neoliberalen Agenda jahrelang mitgeholfen hat, die öffentlichen Dienste kaputt zu sparen und Umweltprobleme zu verschärfen, präsentiert sie uns jetzt die MigrantInnen als Sündenbock. Oder wie es die SPK-Präsidentin Mathea Meyer sagt.
3: P als reiche Partei, weil ja eben nicht über den Herr Wertheimer und sein Riesenvermögen diskutieren, weil sie selber auch Leute in ihren eigenen Reihen haben und weil sie vor allem alles dafür tun, dass sie noch ein bisschen reicher werden. Aber sie brauchen dann einen Sündenbock. Und dann ist es mega einfach zu sagen, die Schuld ist die Person, die dir deine Wohnung wegnimmt. Dabei ist ja das Problem, dass sie gleichzeitig eine Politik machen, die dafür sorgt, dass es keine bezahlbare Wohnungen gibt. Weil sie nämlich dafür sorgen, dass Immobilienkonzerne immer noch höhere Mieten können verlangen können und Menschen auf der Strecke bleiben, weil sie ihre Miete nicht zahlen können.
0: Ein breites überparteiliches Komitee hat Anfang März seine Nein-Kampagne lanciert und warnt eindringlich vor der Chaos-Initiative, wie sie die SVP-Initiative nennen. Vertreten sind PolitikerInnen aus mehreren Parteien, unter anderem FDP, Mitte, GLP, Grüne und SP, und weiter auch VertreterInnen von Wirtschaftsverbänden, Gewerkschaften und verschiedene Organisationen aus Bildung und Forschung. Teil davon ist auch die Mitte-Nationalrätin Yvonne Bürgin, und sie erklärt:
4: In meiner Gemeinde Rüti im Zürcher Oberland sehe ich den Nutzen der Bilateralen auf Schritt und Tritt. In unseren Pflegeheimen arbeiten Fachkräfte aus dem EU-Raum, die unsere Seniorinnen und Senioren betreuen. Zudem sind viele unserer lokalen Industrie- und Gewerbebetriebe auf die Mitarbeit von Fachkräften aus den Nachbarländern angewiesen. Nun will die Chaos-Initiative der SVP der Schweiz einen starren Bevölkerungsdeckel aufzwingen. Gemäß Prognosen würde die kritische Marke von 9,5 Millionen Einwohnerinnen und Einwohnern, bei der der Bundesrat bereits rigide Massnahmen ergreifen müsste, bereits im Jahr 2031 erreicht werden. Das ist schon sehr bald.
0: Ja, und da hört man schon recht gut raus, der Grundtenor aus dem Nein-Lager. Der lautet nämlich: ohne Zuwanderung keine Schweiz. Es drohe mit dieser Initiative ein Versorgungskollaps. Bau, Tourismus, Landwirtschaft, Pflege und Handwerk seien auf ausländische Arbeitskraft angewiesen. Ja, lassen wir uns doch auch noch an, was der FDP-Co-Präsident Benjamin Müllemann, ebenfalls Teil der Gegenkampagne, dazu sagt.
5: Diese globalen Turbulenzen bedrohen den Wohlstand der Schweiz fundamental. Und in einer solchen volatilen Weltlage ist Stabilität unser höchstes Gut. Was wir uns in dieser Situation unter keinen Umständen leisten können, ist ein selbstverschuldetes Chaos. Wir dürfen die bewährten Pfeiler unseres Erfolgs nicht mutwillig einreißen. Doch genau dies bewirkt die Chaos-Initiative der SVP. Sie verordnet der Schweiz einen starren Bevölkerungsdeckel von 10 Millionen Und hinter dem schon fast zynischen Namen Nachhaltigkeitsinitiative verbirgt sich ein Vorschlag, der alles andere als Stabilität gewährleistet. Indem eine Annahme der Initiative die Personenfreizügigkeit aushebelt, würden die bilateralen Beziehungen mit der EU faktisch außer Kraft gesetzt. Unser Land ist heute aber auf stabile Beziehungen zu Europa so sehr angewiesen wie kaum je zuvor.
0: Ja, die SVP setzt also den bilateralen Weg mit der EU aufs Spiel. Und weiter, so der Benjamin Möllemann, drohe sogar eine Zunahme von Kriminalität und illegaler Migration, wie er sagt, und verweist dabei auf Großbritannien. Nach dem Brexit sei dort die Zuwanderung deutlich angestiegen. MigrantInnen hätten nicht mehr wie vorher über Dublin einfach abgeschoben werden können. Ja, und jetzt muss man sagen, dass wirtschaftsliberale Kräfte von Mitte-Rechts mit so sicherheitspolitischen und standortpolitischen Argumenten arbeiten, das überrascht ja eigentlich wenig. Aber leider fällt auch an SP nicht viel besser sein. Lassen wir doch rein in ein Gespräch zwischen den beiden Co-PräsidentInnen der Partei.
6: Zeigt sich, die ganz grosse Teil ist sogenannte Arbeitsmigration. Fast alles davon über Personenfreizügigkeit. Und da gibt es, hast du richtig gesagt, zwei Bereiche meines Erachtens. Das sind die Firmen, die die Leute reinholen, die auf das angewiesen sind, was völlig in Ordnung ist. Das ist ein Ausdruck davon, dass es der Schweiz eben übermässig auch gut geht. Und das andere sind natürlich öffentliche Dienstleistungen, Spitäler, Schulen etc., die gar nicht könnten funktionieren. Und ich finde, das ist so die absurde Diskussion, wo man drin steckt, wenn man sich überlegt, wie sieht sie in 10 Jahren aus? Oder wir sind in einer Situation, die so absurd ist, dass man jetzt die gleichen Leute eigentlich, wenn sie in den Wirtschaftsverbänden sitzen, darüber schreien, dass wir einen enormen Fachkräftemangel haben, dass sie die Leute nicht finden. Und dann aber sagen, aber das Wichtigste, was man machen muss, ist Migration begrenzen.
3: Das Perfiden ist ja auch, die SVP weiss ja das genau auch. Mhm. Die SVP weiss ja auch, dass wir angewiesen sind auf die Menschen. Ich meine, Magdalena Matullo-Blocher hat mit ihrer Ems-Chemie ins Rat geschaltet im Ausland, weil sie in der Schweiz niemand mehr findet. Also sie wollen ja die Leute auch. Was sie einfach wollen, ist, dass das entrechtete Menschen sind. Dass die können ausgebeutet werden, gegeneinander ausgespielt werden, nicht die gleichen sozialen Rechte und nicht die gleichen Möglichkeiten haben wie alle anderen. Weil ich meine auch, wenn wir beim Beispiel bleiben, auch an Andreas Glarner, weil ich 20, 30 Jahre lieber von einer Polin im Pflegeheim gepflegt werden als von gar niemandem. Und das ist die Realität. Wir haben irgendwie, was ist der Pflegemangel? Oder ich bin sehr, also ich habe erst vorgestern in einem Artikel gelesen, ein Drittel vom ganzen Pflegepersonal in den Spitälern hat ihre Ausbildung im Ausland gemacht oder kommt vom Ausland in die Schweiz arbeiten. Und das wird nur noch zunehmen. Und ich bin unglaublich dankbar, dass sie die Arbeit leisten, aber sie sollen die gleichen Rechte haben.
0: Ja, also ganz kurz zusammengefasst, Migration ist notwendig für die Schweizer Wirtschaft. Und in dem entsprechenden Positionspapier von SP lesen wir dann, zur Reproduktion von der Bevölkerung müsste die durchschnittliche Kinderzahl von der Frauen mehr als 2 betragen. Gegenwärtig liegen sie aber nur bei 1,3, Tendenz sinkend. Das heisst, ohne Einwanderung drohe an der Schweiz eine massive Überalterung. Weiter seien gesellschaftliche Aufgaben im sozialen, medizinischen oder im Bildungs- und Forschungsbereich nicht mehr befriedigend zu erfüllen. Es gäbe einen zunehmenden Mangel an qualifizierten Arbeitskräften und das führe zu schwerwiegenden wirtschaftlichen Problemen mit ernsten Konsequenzen für das Portemonnaie der BürgerInnen. Und genau darum müsse die Schweiz, so die SP, für die Migration attraktiv bleiben. Darum sei die Initiative von SVP absurd und schädlich und mache die Schweiz und ihre Wirtschaft kaputt. Vor allem aber fürchtet die SP um ihren EU-Kurs. In Tat und Wahrheit ging es an der SVP nur darum, den bilateralen Weg mit der EU zu torpedieren, wirft die SP-Fraktionschefin Samira Marti an der SVP vor. Für sie und ihre Partei gilt die EU inzwischen als so etwas wie ein politisches Heilsversprechen, sei es in Form von engerer wirtschaftlicher Anbindung, einem möglichen Beitritt oder der Einbindung in die europäische Sicherheitsarchitektur. Entsprechend interpretiert sie die Initiative primär als Angriff auf den bilateralen Weg. Die SVP hingegen, die verfolgt ganz eine andere Strategie. Sie setzt auf nationale Souveränität, auf uneingeschränkten Freihandel und auf eben möglichst geringe supranationale Bindungen. Dahinter stehen natürlich spezifische Kapitalinteressen, die von nationaler Regulierung, von tiefen Löhnen und von einer kontrollierten Zuwanderung profitieren. In der Migrationsfrage geht es an der SVP natürlich nicht um einen generellen Stopp, so wie das Matthäa Meier ja ganz richtig hat gesagt, sondern um eine Verschärfung und um eine Selektion. Migration soll stärker gesteuert werden, entlang von Kriterien wie Qualifikation, Herkunft und eben vor allem auch ökonomischem Nutzen. Die SVP mache die AusländerInnen für sämtliche Probleme verantwortlich, kritisiert Samira Marti. Stattdessen brauche ich es ihnen gegenüber mehr Dankbarkeit und Respekt. Und da muss man sagen, natürlich muss man die SVP-Initiative ablehnen, aber die Kritik, die greift zu kurz. Dankbarkeit und Respekt überschreiten nicht die Logik, wo Menschen primär nach ihrer Verwertbarkeit für den nationalen Arbeitsmarkt beurteilt. Das war der Beitrag zur 10 Millionen Schweiz. Und wie immer kann man natürlich auch diesen Beitrag online nachhören.
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0: Und heute Abend am 8. im Haus der Solidarität im Rahmen von der Afropfingsten. Daniel Isler, wer bist du, was bist du, erkläre dich. Vortrag über das Leben als schwarze Person in der Schweiz. Wie gesagt, Veranstaltung im Rahmen von der Afropfingsten stattfindet, tut es im Haus der Solidarität. Oder Tipp Nummer 2, am 4.8. im Kino Cameo The Hunter, ein Film über den Martin, einen einsamen Söldner und Pferdeleser, der vom ominösen Biotech-Konzern Redleaf in die Wildnis geschickt wird, um der sagenumwobene tasmanische Tiger aufzuspüren. Das Gucku schreibt, der Film vom Daniel Netheim lebt von seiner meditativen Atmosphäre, wo durch ausdehnte Landschaftsaufnahmen und wenig Dialog zustande kommt. Heute Abend am 4.8. im Cameo. Und wer keine Lust hat, rauszugehen, dem empfehlen wir unser weiteres Radioprogramm hier auf Radio Stadtfilter. Zuerst mal Musik Agogo bis am 7.30 Uhr. Dann Jubiläumsausgabe vom Nerdfunk, die 800. Folge. Der Titel lautet «Wir zünden trotzig die digitale Tischbombe». Bastia. Und am 8. dann Eclecticity, am 10. Blow-up und um Mitternacht die erste Wiederholung der aktuellen Politur. Am 1. dann «The Darkest Hour», am 2. Hörspielwiederholung, die drei Fragezeichen, GPS, Gangster, das sollte wahrscheinlich Gangster heißen. Dann am 4. die zweite Wiederholung vor aktueller Politur und am Morgen gibt es kein Morgomat, aber dafür am Mittag dann ein Heinun mit dem Galli. Und wir gehören uns zur nächsten Politur dann am Abend am 6. Bis dann wünschen wir einen schönen Abend und eine gute Zeit.
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0: Ey, hast du das Gehupe von meinem Hund drauf? Der bearbeitet gerade jetzt genau in dem Moment sein Quietschespielzeug, der neben mir das Glaubschirm hält.
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0: Los, wir müssen jetzt über etwas reden.
1: Nein, nicht schon wieder.
0: Ich sage, wir reden jetzt über das.
1: Aber es ist ja immer das Gleiche.
0: Wir reden jetzt über das Wetter.
2: Heute ist der Tag, der letzte Tag von dieser Woche, wo es noch Wolken hat. Also, wir können uns auf einem Weg fast noch geniessen. Und dank oder weg dieser Wolken haben wir heute auch noch relativ moderate Höchsttemperaturen. Heute nämlich maximale 20 Grad. Über Nacht kühlt es nur minim ab, nämlich auf 13 Grad. Und die Wolken die verziehen sich jetzt eben auch im Verlauf von der Nacht. Und, jetzt muss ich schwingen, jetzt bin ich gerade irritiert worden vom Mikrofon, Entschuldigung. Und ab morgen verziehen sich eben die Wolken und die Temperaturen, die steigen ja schon fast ins Bodenlose. Nämlich morgen 23 Grad, Freitag 26 Grad, Samstag 28 und nächste Woche dann schon über 30 Grad. Auf jeden Fall heute noch Wochen, heute noch sehr moderate Temperaturen, dann kommt definitiv der Sommer.

Hi nun. Ja, genau. Ich habe vorher gerade das falsche Mikrofon angestellt, falls ihr euch fragt, warum Ursina so bodenlos leislig war. Ich wiederhole sonst noch gern schnell ihre Wetterdurchsage. Long story short, heute noch ein bisschen räutig, morgen auch noch ein bisschen. Nächste Woche wird es dann richtig sick und heiß mit bis zu 30 Grad. Geile Scheiß. Ja, wir machen heim nun. Ich habe heute, ich muss ehrlich sein, absolut kein Konzept gehabt. Ich überlege mir also schon immer etwas Lustiges. Und dann bin ich ja auf dem Weg da und habe überlegt, okay, was machen wir jetzt? Ich habe nicht genug Songs, um einen Shazam heim nun machen. Ich habe die Hitparade schon gebracht. Ich habe schon die Jahrzehnte von der Hip-Hop-Geschichte durchgemacht. Und dann ist mir ein Geistesblitz gekommen. Nämlich, wenn man nicht weiss, was man machen soll, dann ist es einem einfachste, wenn man einfach klaut. Genau. Es gibt eine wunderbare Website, die heisst radio.garden. Dort hat es tausende von internationalen Radiostationen online, wo man so reinschneiden kann und reinhören. Und ich habe gedacht, wir machen heute einfach das. Wir hören zusammen heute

0: springt uns nach Hamar in Norwegen. Und da lassen wir jetzt doch gerade mal schnell ein bisschen rein.
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0: 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Das ist es Talk Radio. Genau, darum gehen wir da jetzt weiter. Wir schauen mal, was uns als nächstes anzieht. Oh, da sieht es sehr trocken aus. Ja, das ist auch sehr trocken, weil das ist nämlich im Süden von Spanien. In Andalusien, in Jerez de la Frontera und das Millennial Radio. Oh, da höre ich Musik. Wunderbar. Also, wir lassen da jetzt den Song fertig und dann nochmal einen oder zwei. Und dann schauen wir, was sonst so in

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2: Okay, sorry, es tut mir jetzt leid, ich habe gerade gemerkt, dass ich ja, die Maus nicht darf bewegen, während wir das machen. Werde ich nicht mehr tun. Genau. Excuse, wir sind immer noch im Süden von Spanien.
3: Hemos hablado esta mañana de esa estampa, de esa medalla a la que se tienen que agarrar. 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
2: Ja, okay, gut. Eben, das ist schon ein bisschen ein Experiment. Es tut mir sehr leid. Wir gumpen sonst einmal weiter in der Welt. Genau, ich weiss jetzt auch, wie das so live wirklich funktioniert. Oh, da sieht es weniger trocken aus wie vorher. Ja, und das liegt daran, dass wir in Schweden sind. Wir sind in Schweden, ja, nämlich in Bastad. Und das ist Radio Bastard 95. Wir finden jetzt mal raus, wie das so tönt. Fantastisch. Gut, dass wir halt in Schweden statt in Sevilla weiter.

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1: Das New Jazz Duo Samson Phillips aus Zürich probiert uns mit ihrem Debütalbum zum Tanzen zu bringen. Nämlich kombinieren Samuel Schmassmann und Philipp Buchholz zeitgenössischen Jazz mit Drum Bass, Jungle oder Ambient und versuchen so Jazzmusik in die Ausgangsszene zu bringen. Aufgenommen haben die beiden das Album in kompletter kreativer Autonomie. Statt sich in ein klassisches Studiosetting zurückzuziehen, haben sie in einem eigenen Proberaum in Sessions von bis zu 16 Stunden am Stück aufgenommen. Das Resultat ist eine immersive Reise, die uns durch wechselnde Taktarten und atmosphärische Zwischenspiele in eine Welt eintauchen lässt, wo man so schnell nicht wieder verlassen will. Das Album der Woche hat Lara Fuchs ausgewählt und wir hören heute das Stück «Early Birds».

Das war der Song Early Bird auf dem Album Once Upon a Now von der Band Samson Phillips, wo auf dem Label XJS Music rausgekommen ist. Und wenn du wissen wie der Song 7478 oder Dance of the Vultures tönt, dann kannst du ja den gleichen Radio zur gleichen Zeit einstellen, morgen und übermorgen, und das für dich herausfinden. Ja, jetzt machen wir weiter mit dem Regularly Scheduled Program, nämlich mit einer kleinen World Tour durch verschiedene Radios, für die, die erst jetzt gerade zuhören. Die Idee ist folgende: Ich suche auf Radio Garden eine zufällige Radiostation von irgendwo aus der Welt aus. Und dann hören wir dort eins oder zwei Songs, solange es kein Talk-Radio ist. Ja, Radio Garden, das ist so eine Website, die kann ich sehr empfehlen. Das ist radio.garden, wo man eben verschiedene Radiostationen aus wirklich allen Ländern kann hören. Und jetzt hören wir mal, wie es so im Toxi Radio in Mexiko stattdünnt. Okay. Ja. Spannend. Vielleicht auch nicht. Okay, ich sehe, Verbindung ist gar ein bisschen schade. Ja gut, dann gehen wir halt weiter. Suchen wir uns etwas anderes aus. Da sieht es wieder europäisch aus. Nein, auch das ist in Südamerika. Ui. Und zwar in Blumenau. In Brasilien. Blumenau, ich weiß nicht, wie man das auf schönes Brasiliero-Portugiesisch aussprechen würde, aber ja, das ist Radio Mesh und wir schauen da jetzt mal rein.

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2: Sehr ja auch brasilianisch portugiesisch liebe, es wäre ein bisschen los da. brasilianische Moderation zu bringen, weil verstehen wir das nicht, also ich nicht, zumindest, es gibt sicher ein paar von euch, die das verstehen, und B, ist das ja auch ein bisschen mein Job und irgendetwas muss ich ja trotzdem machen, wenn ich da schon die Radiosendungen hijacke von anderen Sendern irgendwo auf der Welt. Und darum würde ich vorschlagen, wir gumpen von Brasilien weiter, und zwar gehen wir nach Italien, okay. Und zwar in L'Aquila. Ja, das ist Radio L'Aquila 1. Und wir schauen jetzt mal, wie es da so tönt. Ja,

0: Und mit dem würde ich vorschlagen, wir gehen mal wieder Radiostation weiter. Wir verabschieden uns aus L'Aquila in Italien und wir gehen weiter nur mit an. Oh, das, ja, das ist sehr trocken. Das sind wir jetzt wirklich ganz neu mit anders. Und zwar in Kabul, in Afghanistan. Okay, Wild, jetzt hören wir mal, wie es so in Kabul tönt und ob es da überhaupt Musik spielt.
1: Das Wort
0: ist ja, weil ich zumindest noch viel weniger die Sprache verstehe. Ich nehme an, es ist Arabisch. Ich bin mir allerdings nicht ganz sicher. Excuse, falls nicht. Ja, aber weil ich die Sprache noch viel weniger verstehe als Italienisch, müssen wir leider weitergehen und können nicht in Kabul bleiben, weil die Idee ist ja, dass wir zusammen ein bisschen Musik hören, nicht Tagsendungen hören in Sprachen, die wir nicht verstehen. Darum gehen wir von Kabul noch mit ganz anders an. Nämlich zurück nach Europa, allerdings nicht in Westeuropa, sondern Osteuropa, nämlich nach Russland, nach Novotalitsi. Und da hören wir jetzt mal, wie Radio Novotalitsi dann so tönt.

Radio Novotalici und jetzt hören wir mal, wie es sonst noch so in der Welt tönt. Ja, falls ihr euch fragt, was da gerade passiert, ich habe keine Idee gehabt, was ich heute genau machen da im Hainun und habe mich dann entschieden, hey, wenn du weißt, was machen, dann kannst du einfach die Arbeit von anderen Leuten klauen. Das ist einer Weg am einfachsten. Und darum bin ich auf Radio Garden gegangen. Das ist eine Website, wo man kann Radios aus der ganzen Welt hören und auch zufällig zwischen deinen hin und her gumpen. Und ja, wir gumpen jetzt einmal zufällig ein bisschen durch die Welt und hören, was so in den Radios läuft. Solange es Musik ist, weil ja, Tagsendungen in anderer Sprache gibt es einerseits schon auf Radio Stadtfilter und B ist es ja auch ein bisschen cooler über den Mittag einfach so random Musik nicht zu hören. Ja, jetzt hören wir mal, wie es da tönt. Wo ich da? Nämlich in Panama City, in Panama. Ja, die sind leider gerade am Schwätzen, das ist ein bisschen schade. Darum kumpeln wir da jetzt einmal weiter. Wir machen eine Ballonfahrt und wo zieht es uns an? Oh, es zieht uns nach Asien. Nämlich, ah nein, nicht nach Asien. Hoppla, Entschuldigung, ich habe einmal komplett falsch geschaut. Nämlich nach Saint-Marc in der Haitischen Republik. Und da lassen wir jetzt mal, wie es so tönt.

0: Ja, das ist Radio Gardida in St. Mark oder Saint Mark in Haiti. Ich bin mir nicht ganz sicher, ob man dort Englisch oder Französisch redet. Und ja, ich finde das cool, ist geile Musik. Aber ich würde es gleich vorschlagen, wir sind lang genug in Haiti gewesen. Wir kumpeln mal wieder weiter und schauen mal, was uns da mal so anzieht, da auf Radio Garden, auf der Website, wo man kann Radio aus der ganzen Welt hören. Und ja, da sind wir jetzt in Valencia City in den Philippinen. Und wir schauen mal, ob da Musik läuft.
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0: 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Läuft Werbung. Das ist schade, weil das wäre nämlich recht cool gewesen. Das ist nämlich irgendwo hure im Gacko aussen. Ja, darum kumpeln wir jetzt da leider von den Philippinen weg. Nehmen wir es anders an. Oh, wir gehen wieder nach Südamerika, nämlich nach Concordia in Argentina. Und da hören wir jetzt mal, wie es so reintönt. Ja, auch da sind es leider am Schwätzen. Schade, die LP15 dann so tönt, wenn es nicht am Reden wäre. Aber ja, Talkradio in anderen Sprachen ist halt auch ein bisschen für nichts. Darum kumpeln wir jetzt da wieder weiter. Und da sehe ich jetzt auf der Karte ganz viele viereckige, 90 Grad winklige Strassen. Da sind wir ziemlich sicher in den USA. Exakt, nämlich in Florida. In Dora, Florida, in den Vereinigten Staaten, das ist Radio KCT, Navidad Venezolana, also wahrscheinlich eine spanischsprachige Station, da lassen wir jetzt mal rein.

0: Das ist Dora FL Xius Radio KCT in Florida. Ja, und jetzt hören wir wieder mal etwas anderes, etwas Lokales. Nämlich hören wir diese Woche einen halb vergessenen Klassiker aus den 60er, Bits and Pieces. Und wie es sich für ein Lied von dieser Woche gehört, gibt es jeden Tag eine andere Version davon. Und heute nämlich in der von The Supremes.
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2: Unser Lied von der Woche, Bits and Pieces, ist ein unsterblicher Hit, so möchte ich betonen, ein unsterblicher Hit aus der sogenannten British Invasion, oder zumindest aus das, was aus amerikanischer Optik British Invasion genannt wird. Die Zeit also auf jeden Fall, wo der britische Musikmarkt ein grosser Exportmarkt war, wo eine Band nach der anderen einen Hit aneinander hat können reihen. Also nicht nur mit Beatles, sondern eben auch Bands wie Dave Clark 5, die Band hinter unserem Lied von der Woche, Bits and Pieces. Was in Amerika zu dieser Zeit abgegangen ist, an

Lieder singen. Das ist auch aus dem Grund lustig, weil da damit zumindest ansatzweise ein bisschen Gerechtigkeit hergestellt worden ist, was die British Invasion angeht. Es ist nämlich leider nicht so, dass jede Band damals so fleissig wie die Beatles ihr eigenes Material geschrieben hat, sondern die meisten Bands aus der British Invasion haben ihre Hits mit Covers von Liedern, die ursprünglich in Amerika entstanden sind, und zwar im Kontext von der Girl-Group-Szene. Also Gesangsgruppe im gleichen Format wie Supremes, allerdings die meisten eben nicht so erfolgreich wie Supremes, die dann ein paar Jahre nachdem sie mäßigen Erfolg hatten, haben müssen hören, wie irgendwelche britische Bubis mit dem gleichen Lied einen riesen Hit in Amerika haben, was ein bisschen muss wehtan haben. Darum Hut ab für Supremes, die sich da stinkfrech 1964 einfach ein paar Lieder von diesen Bubis aneignet haben und das Album mit dem Titel A Bit of Liverpool rausgegeben haben, mit der Klammerbemerkung von meiner Seite, dass Dave Clark 5 nicht aus Liverpool sind, sondern aus London, aber das ist eine reine Pedanterie. Wir hören dieses Lied von der Woche, Bits and Pieces, heute in der Version von The Supremes.

Bits and Pieces, heute in der Version von The Supremes, morgen dann in der Version von Numbers und am Freitag John Chet and The Black Hearts und somit auch die geilste Version von diesem Lied. Ja, meine Lieben, wir haben noch knapp 25 Minuten, bevor es dann auch schon wieder Zeit ist zum Gebügeln und der Hai nun fertig ist. Ich würde vorschlagen, wir machen so weiter, wie wir aufgehört haben vorher. Nämlich hören wir noch ein bisschen Radio aus überall von der Welt. Und jetzt geht es in Norden von Europa, nämlich nach Finnland, nach Lahti. Ja, da hören wir jetzt Radio oder Radio Voima. Keine Ahnung, wie man das so ausspricht. Falls nicht, tut es mir natürlich sehr leid. Ich probiere es trotzdem. Ja, das ist Radio Voima.

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1: Das ist schade. Ja, insofern gehen wir halt ja eins weiter, weil ich weiß nicht, wie gut ihr Finnisch könnt, aber ich kann es definitiv nicht. Oh, wir gehen wieder nach Portugal, nämlich nach Lissabon. Radio Promove Portugal. Da

0: Ja, und auch wenn es jetzt recht gerade sehr lüpfig getönt hat, gehen wir da jetzt auch schon wieder einmal weiter. Wir gehen weg aus Lissabon an einen anderen Ort Radio hören, nämlich Wir gehen nach Libreville in Gabun und wir hören mal, wie es so tönt. Ich hoffe so fest, dass es da Musik gibt auf Tcheco FM.
1: Ah bon? 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
0: Leider nicht. Leider sind sie da am Schwätzen, das ist sehr schade. Darum machen wir nochmal einen Jump. Wir gehen aus Gabun weg. Oh, wir gehen auf eine Insel. Ja, nämlich gehen wir nach Castries City in St. Lucia. Das ist eine kleine Insel. Ja, in der Karibik, ab der Küste von Venezuela, wenn es mir recht ist. Das ist KNC Radio, da lassen wir jetzt mal rein.

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1: Hey everybody, it's Chris here. You're
2: amazing. Oder auch nicht. Das ist natürlich das Risiko mit dem Experiment. Oder man ist immer darauf angewiesen, dass die anderen Radiostationen auch tatsächlich Musik spielen. Und darum gehen wir jetzt halt wieder weiter. Oh, wir gehen wieder nach Afrika. Damals sind wir in Nigeria, nämlich in Calabar. Das ist Unica Rain. Da lassen wir jetzt mal rein.

0: Das war es leider auch schon wieder mit dem High Noon heute an dem Mittag am Mittwoch, am 20. Mai 2026. Ja, danke, dass ihr dabei gewesen, danke, dass ihr zugelassen. Ich wünsche euch natürlich noch einen wunderbaren, schönen Nachmittag und wir hören uns dann in zwei Wochen wieder. Peace out, tschüss, ciao, alle Messi und einen schönen Miteinander.
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0: 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Hey und herzlich willkommen bei Queerfunk. Für alle, die heute zum ersten Mal zuhören, es ist eine Sendung, die um queere Themen, das Leben, Fragen, Gefühle und sonstige Sachen geht. Heute begrüße ich euch zu einer ganz besonderen Sendung. Also schnallt euch an, weil wir haben heute ein Thema im Gepäck, das aktueller und bunter nicht sein könnte. Es geht um den CSD, den Christopher Street Day, oder was international meistens heisst, Pride. Wenn wir heutzutage im Sommer, genauer gesagt, im Juni durch die Straße in der Stadt laufen, egal ob in Zürich, Genf, Berlin oder so, sehen wir oft gigantische Open-Air-Festivals. Da sind glitzernde Trucks, dröhnende Techno-Beats, tanzende Menschen, knallige Outfits und eine Flut von Regenbogenfarben. Es fühlt sich an wie ein riesiges kollektives Aufatmen. Ein Fest von der Freiheit und von der Lebensfreude. Aber habt ihr euch mal gefragt, was hinter all dem Glitzer eigentlich steckt? Warum machen wir das? Warum im Sommer? Und warum reden queere Aktivistinnen in letzter Zeit eigentlich wieder so viel über Systemkritik und Antikapitalismus? In der nächsten Stunde werden wir genau diese Frage beantworten. Wir schauen uns an, warum der CSD eigentlich als wütender, handfeste Protest gegen die brutale Polizeigewalt angefangen hat. Wir reisen durch die Geschichte von New York über Pioniertag zu Zürich bis hin zu den heutigen regionalen Prides in der gesamten Schweiz und Deutschland. Und wir werfen einen kritischen Blick darauf, wie grosse Konzerne und staatliche Institutionen heute versuchen, unseren Kampf zu einer bloßen Kulisse zu machen und warum die Community sich für ihre Rechte stark macht. Schnappt euch ein Getränk, macht es euch gemütlich und lasst uns gemeinsam tief eintauchen.
1: Jetzt aber zuerst noch schnell eine Musikpause, bevor wir richtig starten, und das mit den zwei Liedern «Born This Way» von der Lady Gaga und dann «Sissy That Walk» von RuPaul.
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0: Hallo.
1: Nach diesen zwei Liedern geht es jetzt weiter. Um zu verstehen, warum wir heute überhaupt das Recht haben, sichtbar zu sein, müssen wir die Zeitmaschine anwerfen. Wir reisen zurück ins Jahr 1969 in die USA. New York City, genauer gesagt, das Stadtviertel Greenwich Village und dort die berühmt-berüchtigte Christopher Street. Man stellt sich die USA in den 60er Jahren oft als Geburtsstätte der Freiheit vor, aber für queere Menschen war das Leben dort die absolute Hölle. Homosexualität ist unter dem sogenannten Sodomie-Gesetz gestanden. In der christlichen Kultur hat Sodomie vom Mittelalter bis in die frühe Neuzeit jegliche sexuelle Handlung beschrieben, die nicht der Fortpflanzung gedient hat. Da also Homosexualität im Sodomie-Gesetz gestanden ist, ist leider schlicht und ergreifend illegal gewesen, also eine Straftat. Der Staat hat jede Abweichung von der heteronormativen Normen systematisch kriminalisiert. Es hat kaum Orte gegeben, an denen man einfach einem selber hätte sein können. Einer der wenigen Zufluchtsorte war Stonewall Inn, eine Bar an der Christopher Street. Aber auch dort war man nie sicher. Die New Yorker Polizei hat im Auftrag vom Staat regelmässig brutale Razzien durchgeführt. Die Beamtinnen haben die Kneipen gestürmt, die Gäste schikaniert, die Personalien aufgenommen und die Menschen grundlos verhaftet. Wer erwischt worden ist, konnte darauf gehen, dass der Name am nächsten Tag in der Zeitung steht. Das hat den sozialen Tod bedeutet. Jobverlust, Wohnungskündigung, also der komplette Bruch mit der Familie. Besonders heimtückisch war, dass die Polizei sich gezielt die verletzlichsten Gruppen innerhalb der Community wie die Schikanen ausgesucht hat. Vor allem People of Color und Personen mit lateinamerikanischer Herkunft sind von rassistischer und queerfeindlicher Polizeigewalt betroffen gewesen. Doch in der frühen Morgenstunde vom 28. Juni 1969 ist das Fass überlaufen. Bei einer erneuten Razzia im Stonewall Inn ist etwas passiert, womit die Polizei nicht gerechnet hat. Die Menschen sind nicht still geblieben. Sie haben sich nicht weggeduckt. Sie haben sich gewehrt gegen die Festnahme und die wiederkehrende Willkür. Es sind Münzen geflogen, dann Flaschen und schließlich auch Barhocker. Aus dem spontanen Widerstand in dieser Nacht haben sich tagelange heftige Strassenschlachten mit der New Yorker Polizei entwickelt. Zum ersten Mal in der Geschichte hat sich die Queer Community kollektiv und lautstark gewehrt. Der Moment war der Funke, der die moderne Queer Befreiungsbewegung weltweit entzündet hat.
2: Nachdem wir jetzt gehört haben, was im Jahr 1969 passiert ist, lassen wir für die nächsten 6 bis 7 Minuten weiterhin Musik, und zwar das Lied YMCA von Village People und dann As It Was von Harry Styles.

Nach dieser kurzen Musikpause machen wir jetzt weiter. Der Aufstand von Stonewall hat die Community wachgerüttelt. Um die historischen Momente vom Widerstand niemals zu vergessen und zum zeigen, dass man keine Angst mehr hat, ist Christopher Street Liberation Day Committee gegründet worden. Genau ein Jahr nach der Unruhe haben sie einen Straßenumzug in New York organisiert. Der allererste CSD in der Geschichte. Sogar die deutsche Presse hat damals über die eigentümliche Parade, wie sie in einem Artikel in der FAZ vom November 1970 geheissen hat, berichtet. Die Zeitung hat von tausenden Homosexuellen berichtet, die mit seidenen Banner und trotzigen Plakaten durch New York gelaufen sind. Durch die brutale Polizeigewalt und die tagelangen Kämpfe im vergangenen Jahr, wo überhaupt erst der Grund für die Demonstration war, ist in diesem Artikel komplett totgeschwiegen worden. Die Mehrheitsgesellschaft hat zwar das bunte Spektakel gesehen wollen, aber der Grund dafür, also die staatlichen Diskriminierungen, haben sie lieber ausblenden wollen. Doch die Bewegung war nicht mehr aufzuhalten und hat erstaunlich schnell die Schweiz erreicht. Am 24. Juni 1978 hat in Zürich der allererste CSD auf europäischem Boden stattgefunden. Organisiert wurde ist das Ganze von der Schweizerischen Organisation der Homophilen, der SOH. Die rund 100 mutigen PionierInnen sind nicht nur zum Spass durch die Straße gelaufen. Sie haben ein politisches Sit-in auf dem Zürcher Platzspitz abgehalten und eine Petition mit Forderungen übergeben. Sie haben die Angleichung vom Schutzalter verlangt und vor allem die sofortige Abschaffung von der sogenannten Schwulenregister bzw. Rosa Liste. Das müsst ihr euch mal vorstellen. Die Schweizer Polizei hat damals tatsächlich Listen geschrieben, wo erfasst wurde, wer homosexuell war, um die Menschen zu überwachen. Auch in Bern sind damals Schwule und Lesben gegen Schnüffelei und Demokratieabbau auf die Straße gegangen. Der Grundstein für die Pride-Bewegung in der Schweiz war somit gleich gewesen. Nach dem harten Kapitel machen wir jetzt eine kurze Musikunterbrechung mit den Songs «Bad Idea» von der Girl in Red und dem Song «Launch» von der Billie Eilish.

0: Nachdem wir jetzt das Lied Lunch von der Billie Eilish gehört haben und das Lied Bad Idea von der Girl in Red, widmen wir uns jetzt am Wandel vom CSD, da besonders in der Schweiz und in Deutschland. Aus einer kleinen riskanten Anfang ist über die Jahrzehnte eine riesige Erfolgsgeschichte geworden. Schauen wir uns mal Zürich an. Seit 1994 findet dort jährlich ein CSD statt, was sich im Laufe der Zeit zum heutigen Zürich Pride Festival gewandelt hat. Am Anfang ist es noch vom Helvetiaplatz durch die Innenstadt gegangen. Heute ist das Festival auf dem Turbinenplatz zuhause und bricht alle Rekorde. Im Jahr 2023 sind unglaubliche 55'000 Menschen zu der Demonstration geströmt, um ein unübersehbares Zeichen für Vielfalt zu setzen. Die Stadt Zürich flaggt das Event mittlerweile offiziell aus und es wird sogar der CSD Stonewall Award verliehen. Auch in Deutschland hat die Bewegung gezündet. Nach einer ersten queeren Demonstration in Münster im Jahr 1972 sind am 30. Juni 1979 in Bremen, Köln, Stuttgart und Berlin die erste CSD-Parade gestartet. Damals hat das in Berlin noch Gay Freedom Day geheißen. Unter dem Motto «Macht dein Schwulsein öffentlich», während die Lesbengruppe mit dem Slogan «Lesben, erhebt euch und die Vielfalt erlebt euch» vorangegangen ist. Auch dort ist es um eine harte Gesetzgebung gegangen, die Abschaffung vom berüchtigten Paragraph 175, wo sexuelle Handlungen zwischen Männern unter Strafe gestellt hat und erst 1994 endgültig gefallen ist.
1: Nachdem wir jetzt gehört haben, wie es in Deutschland und der Schweiz weitergegangen ist, kommen jetzt wieder zwei Lieder, und zwar einmal das Lied Queere Tiere von Soki und Pinkwashing Season von Low Leather.

0: Das sind die Lieder «Queere Tiere» von Soki und «Pinkwashing Season» von Load Leather gewesen. Und jetzt geht es schon weiter. Nämlich, der Aktivismus ist nicht nur in grossen Metropolen wie Zürich oder Berlin geblieben. Ab den späten 90er Jahren hat die Pride-Bewegung die ganze Schweiz erobert und das hat zum Teil für massive gesellschaftliche Beben gesorgt. Seit 1997 gibt es in der Westschweiz, der Romandie, eine eigene Pride. Das Besondere daran ist, dass sie jedes Jahr in eine andere Stadt wandert, um die Botschaft auch in ländlichere oder konservativere Regionen zu tragen. Und genau das hat im Jahr 2001 zu einem riesigen Skandal im Kanton Wallis geführt. Wo die Pride dort angekündigt wurde, durch die Strasse zu ziehen, hat sich der Walliser Bischof eingemischt. Er hat den Umzug öffentlich als Teufelswerk verurteilt. Doch die homofeindliche Aktion ist nach hinten losgegangen. Sie hat ein unganz Medienecho ausgelöst. Die Menschen solidarisiert und dazu geführt, dass Pride im Wallis am Ende lauter und sichtbarer war als jemals zuvor. Die Romandie feiert bis heute grosse Erfolge. 2022 sind über 1000 neue Menschen ins Freibürgerische geströmt und 2023 hat Pride in Genf stolze 35'000 Teilnehmende aus über 60 Verbänden gezählt. Und die Welle rollt weiter, in alle Himmelsrichtungen der Schweiz. Pride Zentralschweiz bringt seit 2022 Farbe nach Luzern. Sie haben ein klares Statement gegen Diskriminierung gesetzt. Ob in der Kur-Pride in Graubünden, der St. Gallen Pride, der grenzüberschreitende Pride in Kreuzlingen-Konstanz oder der allererste Rüebli-Pride im Aargau, Queerness lässt sich nicht mehr verstecken. Aber bevor wir jetzt zu einem Punkt kommen, wo in der queeren Community für extrem viele Diskussionen sorgt, noch zwei Lieder.
1: Einmal Good Luck. Oder? Ja. Und Babe for Chapel Roan. Und I Wish You Like Girls for Abby Glover.

Wie vorhin schon erwähnt, geht es jetzt um eine viel diskutierte Frage. Nämlich um die Frage, wer besitzt eigentlich die Pride? Wenn der Sommer startet, mutieren die Logos von riesigen Grosskonzernen, Banken und Fastfood-Ketten plötzlich zu bunten Regenbogenbildern. Es gibt Pride-Sondereditionen von Sneakers, Chips-Tüten und Duschgels und so weiter. Das Ganze hat einen Namen. Queerer Kapitalismus oder auch bekannter Pinkwashing. Viele AktivistInnen sehen das extrem kritisch. Firmen schmücken sich mit dem Symbol von unserem Kampf. Um ein modernes Toleranz-Image abzugreifen und damit am Ende schlicht und einfach ihre Verkaufszahlen zu steigern. Grosse Prides wie Zürich Pride oder die Cologne Pride locken Millionen von Menschen an und sind zu einem gigantischen Wirtschaftsfaktor für den Tourismus geworden. Der Unterschied zwischen der Pride und dem CSD liegt darin, dass Prides grösser, kommerzieller und oft weniger politisch sind als CSD. Denn im Gegensatz zu den Prides sind CSD links, antikapitalistisch und politisch. Pride ist wie eine grosse Party, wo Konsum und Musik im Mittelpunkt stehen. Kritisch wird es aber vor allem, wenn man hinter die Fassade schaut von den Unternehmen. Oft tun die Unternehmen im restlichen Jahr absolut gar nichts für die queeren Rechte oder unterstützen im schlimmsten Fall sogar Strukturen, die uns schaden. Unsere Rechte werden da quasi am höchstbietenden verkauft, damit sich Konzerne damit schmücken können, während die eigentlichen politischen Forderungen nach echter Gleichberechtigung völlig in den Hintergrund gedrängt werden. Und das Schlimmste daran, die Solidarität von Konzernen hält meistens nur so lange, wie sie profitabel ist. In den USA, aber auch hier in der Schweiz, lässt sich beobachten, dass die ersten Grosskonzerne ihre Antidiskriminierungsprogramme oder ihre Sponsoring für die grossen Prides klammheimlich wieder zurückfahren, sobald die wirtschaftliche Profit sinkt oder die politische Lage konservativer wird. Die Zürich Pride sind wegen dem bereits langjährige Partner abgesprungen. Wenn die Unterstützung von Firmen wegbricht, sobald es ungemütlich wird, zeigt das eins. Auf Konzern können wir uns im Kampf um unsere Menschenrechte überhaupt nicht verlassen. Nur echte Community-Arbeit sichert unsere Rechte langfristig. Und genau weil Pride eben mehr sein muss als eine einmalige Sommerparty, ist es wichtig, dass man sich im Alltag organisiert und supportet. Wenn ihr gerade in der Schule seid, eine Ausbildung macht oder studiert oder so, schaut euch unbedingt in eurer Umgebung um. Es gibt einige Anlaufstellen für LGBTQIA+-Community-Treffen. Und jetzt, bevor wir zu einem eher ungemütlichen Thema kommen, und zwar der Zunahme von Gewalt und Gegenprotest, hören wir nochmal zwei Lieder, und zwar zum einen Zittern von You, wo ich gerade letztens neu gefunden habe und sehr begeistert bin davon. Und dann noch Love is No Utopia von Leopold.

wertvoller Möglichkeiten werden Geschlechter immer noch als veraltet angesehen und Individuen nicht wahrgenommen. Dabei ist seit Jahrzehnten klar, dass es Gendermöglichkeiten der Identität gibt. Personenleiden dürfen sich nicht aufleben, weil Menschen lediglich Stereotype sehen, die ihr Gesellschaft

Wie vorhin gesagt, müssen wir leider auch über ein sehr ernst und dunkles Thema reden, wo es zeigt, dass der Kampf von Stonewall im Jahr 1969 sich im Grunde genommen bis heute fortsetzt. In den letzten Jahren sind CSD-Paraden und queere Menschen im Alltag immer häufiger mit heftigen Gegenprotesten, Hass und roher Gewalt konfrontiert. Das kommt nicht von irgendwo. Queerfeindlichkeit ist ein fester ideologischer Kernbestandteil der rechtsextremen Szene, wo im Moment leider wieder starken Zulauf erfährt. Viele CSD-Paraden brauchen darum inzwischen massiven Polizeischutz, weil rechte Gruppen gezielt versuchen, unsere Sichtbarkeit einzuschüchtern. Wie real und tödlich die Gefahr ist, hat uns ein schrecklicher Vorfall beim CSD in Münster im August 2022 vor Augen geführt. Dort hat ein Angreifer mehrere CSD-Teilnehmerinnen und Teilnehmer aggressiv beschimpft und sich bedrohend vor ihnen aufgebaut. Ein junger Transmann namens Malte hat das gesehen, nicht zögert und unheimlichen Mut bewiesen. Er ist eingeschritten, um den Streit zu schlichten. Die Reaktion vom Täter war brutal. Er hat Malte so heftig gegen den Kopf geschlagen, dass der unbremst auf den Asphalt aufgeschlagen ist. Der Malte ist wenige Tage später im Spital an seinen schweren Verletzungen gestorben. Der tragische Fall hat die Community weltweit tief erschüttert. Er führt uns schmerzhaft vor Augen, dass das Zeigen von Regenbogenfarben auf der Straße für uns eben immer noch mit einem realen Risiko verbunden ist. Es ist ein mutiges Einstehen für die eigene Existenz. Genau wegen dieser Bedrohungslage, die wir besprochen haben, jetzt gerade, ist es so wichtig, dass man politisch wachsam bleibt. Am Ende des Tages sieht man, wir müssen laut und präsent in der Öffentlichkeit sein, um Veränderungen einzufordern, aber wir brauchen eben auch unsere Inseln, wie queere Jugendtreffs oder Christopher Street Days und so weiter, um Kraft zu tanken und uns gegenseitig zu schützen und besonders aber auch zu stärken. Gerade hier in der Nähe, also zu Zürich und Zwinti, findet an folgenden Daten etwas statt. Zürich Pride ist am 20. Juni, der CSD Zürich ist am 4. Juli und der CSD Winti ist am 11. Juli. Also kommen zahlreich vorbei an der CSD Winti und auch CSD Zürich. Ich danke euch von ganzem Herzen fürs Zuhören. Passt gut auf euch auf, seid solidarisch mit euren Mitmenschen und seid stolz auf das, was ihr seid. Nicht nur in der CSD-Saison, sondern an jedem einzelnen Tag im Jahr. Wir verabschieden uns somit für heute. Macht's gut, einen wunderschönen Tag euch noch und kommt zahlreich an CSD.

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1: Es ist 6 Uhr am Abend und das ist die Politur vom 20. Mai. Am Mikrofon ist der Domi und in der nächsten Viertelstunde beschäftigen uns die folgenden Themen. Sieg für die Unia. Das Bundesgericht geht an die Gewerkschaft im Streit um Ladenöffnungszeiten recht. Drohnenalarm in Litauen, ihr Hauptstadt Vilnius, herrscht heute kurzzeitig Chaos. Und Gipfeltreffen in Peking. Nach dem Donald Trump reist auch der Wladimir Putin nach China. Es ist ein Sieg für die Unia. Das Bundesgericht setzt an Sonntagsöffnung von 2 Migros-Läden im Kanton Zürich vorerst ein Ende. Betroffen sind das Migros Daily beim Zürcher Hauptbahnhof und der Goods Shop am Bahnhof Platz Winterthur. Beide Filialen müssen an Sonntagen geschlossen bleiben, was jetzt definitiv entschieden ist. Das höchste Gericht bestätigt damit frühere Entscheide der Zürcher Behörden. Die sind zum Schluss gekommen, dass die beiden Geschäfte rechtlich als gewöhnliche Verkaufsflächen gelten und nicht als Betrieb, wo wegen ihrer Lage am Bahnhof automatisch von den Regeln zur Sonntagsarbeit ausgenommen wären. Auslöser vom Streit ist Beschwerde vor Gewerkschaft Unia gewesen. Sie hat an Migros bzw. an Tochterfirma Migrolino vorgeworfen, das Arbeitsgesetz zu umgehen. Konkret geht es um die Frage, ob die Läden hauptsächlich Reisende bedienen oder ob sie faktisch normale Quartierläden sind. Die Migros argumentiert, die Standorte seien klar auf Kundschaft rund um die Bahnhöfe ausgerichtet. Außerdem verweist Migros auf die Bedeutung von langen Öffnungszeiten und auf die wirtschaftlichen Folgen von einer Schließung am Sonntag. Der Konflikt beschäftigt das Gericht schon seit mehreren Jahren. Zürcher Gerichte haben mehrfach Zweifel geäußert, ob gewisse Migros- und Migrolino-Filialen tatsächlich unter die Ausnahmeregelungen für Bahnhofs- oder Gastrobetriebe fallen. Besonders umstritten ist dabei, dass einzelne Läden mit Gastgewerbebewilligungen arbeiten, obwohl dort nur ein begrenztes Verpflegungsangebot vorhanden ist. Die Unia hat argumentiert, dass das Aufbachen von Sandwich- oder Backwaren nicht länger um als Gastrobetrieb gelten. Mit dem aktuellen Entscheid bleibt die Rechtslage vorerst klar. Sonntagsarbeit im Detailhandel bleibt nur dort erlaubt, wo das Gesetz ausdrücklich Ausnahmen vorsieht, an grossen Bahnhöfen zum Beispiel oder an Flughafen. Der Fall gilt somit richtungsweisend für weitere Verkaufsstellen in der Schweiz. In Litauen hat ein Drohnenalarm heute zeitweise für grosse Unruhe gesorgt. In der Hauptstadt Vilnius ist der Flughafen kurzzeitig geschlossen worden und auch der Zugverkehr hat man unterbrochen. Laut Medienbericht hat die Regierung Teil von der Staatsspitze vorsorglich in Sicherheit gebracht. Grund ist ein unbekanntes Flugobjekt nach der Grenze zu Belarus gewesen. Nach rund einer halben Stunde haben die Behörden Entwarnung gegeben. Der Vorfall zeigt, wie angespannt die Lage an der NATO-Ostflanke inzwischen ist. Seit Monaten kommt es im Baltikum immer wieder zu Zwischenfällen mit Drohnen im Zusammenhang mit dem Ukraine-Krieg. Auch diese Woche ist über Estland eine mutmaßlich ukrainische Drohne abgeschossen worden. Auch Lettland hat zuletzt Warnungen für Grenzregionen ausgesprochen. Parallel dazu verstärkt die NATO ihre Präsenz in Litauen deutlich. Deutschland baut dort dauerhaft eine Panzerbrigade mit mehreren tausend SoldatInnen auf. Die Brigade soll bis in den nächsten Jahren vollständig einsatzbereit sein und gilt als Teil der Abschreckung gegenüber Russland. Außerdem laufen grosse NATO-Manöver an Ostflanken, wo schnelle Truppenverlegungen und Verteidigung vom Bündnisgebiet geübt werden. Auch im eigentlichen Kriegsgebiet gehen die Angriffe weiter. Russland meldet erneut ukrainische Drohnenangriffe auf mehrere Regionen und auf Energieanlagen. Gleichzeitig setzt Moskau seine Luftangriffe auf ukrainische Städte fort. Die Kämpfe konzentrieren sich weiterhin vor allem auf den Osten und Süden der Ukraine. Beide Seiten probieren aber zunehmend mit Drohnen weit hinter der Front liegende Ziele zu treffen. Im Nahen Osten gibt es neue Spannungen rund um den Konflikt zwischen den USA, Israel und Iran. Der US-Präsident Donald Trump hat bestätigt, dass ein geplanter US-amerikanischer Angriff auf Iran kurzfristig gestoppt wurde. Laut Trump haben mehrere Golfstaaten darum gebeten, der Diplomatie nochmal eine Chance zu geben. Gleichzeitig hat der US-Senat knapp mit 50 zu 47 Stimmen für mehr parlamentarische Kontrolle über Kriegsführung gestimmt, unterstützt unter anderem auch von Republikanern. Damit soll der Kongress künftig stärker über militärische Einsätze mitentscheiden und die alleinige Entscheidungsmacht vom Präsidenten begrenzen. Ziel von dieser ganzen Initiative ist es, die US-Beteiligung am Iran-Krieg zu beenden. Aber die dazulaufenden Verhandlungen scheinen festzustecken. Iran hat inzwischen auf einen US-amerikanischen Vorschlag reagiert und laut eigenen Angaben Bedingungen für eine Einigung formuliert. Dabei geht es unter anderem um Sanktionen, eingefrorene Vermögen und die Kontrolle über die Strasse von Hormuz. Gleichzeitig warnt Teheran davor, bei neuen Angriffen weitere Fronten

0: Russland haben bei einem Treffen in Peking ihre enge Partnerschaft bekräftigt und sich als Gegengewicht zum Westen positioniert. Beide Staatschefs betonen den Ausbau von Handel, Energie, Kooperation und politischen Absprachen, während Russland wegen dem Ukraine-Krieg zunehmend auf China als wichtigen Partner angewiesen bleibt. Das Treffen folgt nur wenige Tage nach dem Besuch vom US-Präsident Donald Trump in China und unterstreicht die Strategie von Peking, Beziehungen zu allen grossen Machtzentren zu pflegen. Inhaltlich sind neben wirtschaftlichen Abkommen auch sicherheitspolitische Fragen im Vordergrund gestanden, darunter Energieversorgung, neue Infrastrukturprojekte und gemeinsame Positionen zu internationalen Konflikten. Beide Seiten kritisieren dabei indirekt die westlich prägte Weltordnung. Gleichzeitig bleibt aber die Beziehung Russland-China nicht frei von Spannungen. Russland ist wirtschaftlich deutlich abhängiger von China geworden, während Peking seine eigenen Interessen ihre Energie- und Handlungspolitik verfolgt und sich nicht vollständig an Moskau bindet. Insgesamt zeigen die Gipfeltreffen der letzten Tage, dass sich die geopolitischen Blöcke weiter verhärten und China seine diplomatische Position zwischen den USA und Russland probiert auszubalancieren.
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0: Ja, langsam aber sicher wird's Sommer. Heute noch zwar immer wieder auch Wolken und nur in Anführungszeichen 19 Grad. Morgen dann schon 22 Grad, auch vereinzelt noch bewölkt. Und dann ab dem Freitag ist es definitiv vorbei mit Wolken und mit Kälte. Temperaturen steigen auf 25 Grad, am Samstag 27 und am Sonntag dann sogar 28 Grad.
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0: Und heute zwei Tipps. Der erste ist ein Film im Kino. Cameo am 4.08. läuft nämlich Florida Project. Und Skuku schreibt da dazu: Mit Florida Project gelang es dem Regisseur Sean Baker, einen modernen Klassiker des US Independent Kinos zu schaffen. Der Film, der am Cannes Film Festival seine Premiere hatte, wurde international gefeiert und Willem Dafoe erhielt für seine warmherzige, stille Darstellung eine Oscar-Nominierung als bester Darsteller. Heute am 4.08. im Kino Cameo. Und der zweite Tipp, der betrifft die Afro-Pfingsten. Und zwar ein Konzert im Rahmen von der Afro-Pfingsten vom Elijah Tamu. Er eröffnet heute Abend die Afro-Pfingsten 2026 mit einem atmosphärischen Mix aus Electro, Soul, Beats und gefühlvollen Vocals. Das Ganze findet statt am 8. Nein, sorry, die Türöffnung ist am 8. Das Konzert ist am 8.30 Uhr und zwar am Osttor. Der Eintritt kostet 20 Franken. Und wer lieber daheim bleibt, dem empfehlen wir unser weiteres Radioprogramm auf Radio Stadtfilter. Hier geht es zuerst weiter mit Musik an Gogo. Dann am 7. der Ruderclub mit der Olivia Häberli und der Laura Hickson. Am 8. dann Rainbow Soul Z. Am 10. Flugmodus und um Mitternacht eine Wiederholung von aktuellen Politur. Am 1. The Darkest Hour, am 2. Nachteulen und am 4. könnt ihr ein zweites Mal die Wiederholung von aktuellen Politur hören. Am 6. dann der Morgomat ab Band, am 12. der High Noon und zur nächsten Politur hören wir uns morgen Abend am 6. Bis dann wünschen wir einen schönen Abend und eine gute Zeit.
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Dein Wille geschehe, wie im Himmel, so auf Erden. Spricht sie laut und bestimmt durchs Mikrofon, während die Gemeinde etwas versetzt und mit krampfhaft bis entschlossen geschlossenen Augen das Gebet mitmurmelt. Die Augen schloss man, um nicht abgelenkt zu sein während des Gebets, erklärte mir Frau Lausen, die Sonntagsschullehrerin, einmal, vor fast 20 Jahren. Sie hatte mich auf den Schoß genommen, meine Hände mit ihren umschlungen, sie aufeinandergelegt und meine speckigen Finger ineinander verschränkt, einen nach dem anderen. Und die Hände faltet man, um keinen Lärm damit zu machen, zwinkerte sie mir zu und fuhr mit dem Gebet fort. Jahre später erklärte mir mein Religionslehrer in der Schule, Herr Dupont, man tue dies, um zu zeigen, dass man niemanden beschielt, der neben einem fromm und nichtsahnend geschlossenen Auges betet. Der Grund meines Vaters, dem ich beim Tischgebet dieselbe Frage stellte, war lediglich, weil ich es so sage. Normalerweise hätte ich mich mit so einer Antwort nicht zufrieden gegeben, aber es war Sonntag und an Sonntagen war mein Vater strenger als sonst. Die Begründung von Frau Lausen fand ich bis heute ohnehin am überzeugendsten. Meine Augen schloss ich ab diesem Tag aber trotzdem nie mehr zum Gebet. Zuerst, weil ich hoffte, dass Frau Lausen mich für eine erneute Lebenslektion auf ihren Schoß nehmen würde. Dann, weil ich geschlossene Augen fahrlässig entwaffnend fand vor einem Gott, der meines Erachtens gar nicht so wie von Herrn Dupont beschrieben, wie ein Säuseln im Wind, sondern eher wie ein angeschossener Haustyrann auftrat, und schließlich, weil ich nicht mehr an Gebete glaubte. Mein abgelenkter Blick streift über die geneigten Köpfe der Gottesdienstbesuchenden. Zuvorderst sitzt Astrid, die Sigristin. Sie steht vor dem Gottesdienst am Eingang und begrüßt die Gemeindemitglieder alle mit Händedruck und Namen. Schon als Kind versuchte ich, dem aus dem Weg zu gehen, weil ihr Händedruck etwa so konturlos war wie die Positionierung der reformierten Kirche zu politischen Themen und ihren eigenen Verstrickungen. Da sind Esther und Hugo, ein Ehepaar um die 70, die ihr ganzes Erwerbsleben lang als Missionare in Burkina Faso lebten und sich, seit sie zurück im Dorf sind, wohl der Kirchenjugend als neue Mission verschrieben haben. Jeden Sonntag nach dem Gottesdienst laden sie jedenfalls zwei der KonfirmandInnen zum Mittagessen ein. Mir kamen sie damals wie äußerst aufmerksame ZuhörerInnen vor, die uns Jugendliche ernst nahmen und immer etwas Weises zu sagen hatten. Zumindest Hugo, der nicht selten während des Mittagessens seine Auslegung der morgendlichen Predigt zum Besten gab. Man kann darauf gehen, dass jedes Jahr mindestens eine ihrer Auserwählten zu einem Zögling gedeiht, der dann Theologie studiert, sich einer Mission anschließt, in die Hauptleitung der Jugendgruppe aufsteigt oder sonst ein vorbildlich devotes Leben führt. Bei mir war das damals einfach. Ich kannte nichts anderes. Meine Eltern sitzen direkt vor Hugo und Esther. Sie haben die Köpfe geneigt, wirken alt und ausgelaugt. Als sie Anfang Jahr erfuhren, dass die neue Vikarin, so nennt man AusbildungspraktikantInnen im Pfarrberuf, eine queere Frau sein soll, luden sie unseren Pfarrer Markus zum Kaffee ein, um es ihm auszureden. Ich hörte das Gespräch vom Nebenzimmer mit und war überrascht darüber, wie mich Markus' Redegewandtheit und für reformierte Verhältnisse aufgeschlossene Haltung erleichterte. Mit meinen Eltern sprach ich nicht darüber. Weiter vorne sitzt Frau Lausen, seit meiner Konfirmation Sabrina. Links und rechts von ihr ihre drei Töchter, allesamt treue Besucherinnen meiner Jugendgruppe. Ihr Ältester, Joel, sitzt neben mir. Seine Stirn berührt seine gefalteten Hände, seine Ellbogen stützt er auf den Knien ab. Wir sind beide 23 und seit 2 Jahren ein Paar. Er will nächstes Jahr heiraten. Ganz vorne steht sie,
Mit ihren knappen 1,60 verschwindet sie fast hinter dem Rednerinnenpult. Im Zuge digitaler und emanzipatorischer Bewegungen wurde die Kanzel in vielen Kirchen und auch hier zum Dekorationsgegenstand degradiert und mit einem bodenständigen, schlicht holzigen Rednerinnenpult ersetzt. Die Kanzel wurde also gecancelt. Ob diese Wörter dieselbe Herkunft haben? Und das neue fortschrittliche Rednerpult wurde dann so gebaut, dass dahinter ausschließlich Menschen mit Körpergröße über 1,75 zur Geltung kamen. Spricht Bände, oder? Kanzel, die, Substantiv. Erhöhter, mit einer Brüstung umgebener Platz des Predigers in der Kirche oder Hochsitz des Jägers. Althochdeutsch, Kanzella, ist entlehnt aus Spätlatein Cancella, Gitter, Schranke. Dies ist eine diminutive Bildung zu Latein Carcer, Schranke, Umfriedung, Kerker. Die Kanzel also ein Diminutiv von Gitter. Ein Gitterli, ein Schränkchen, ein Kerkerchen. Klingt gar nicht mal so mächtig. Fast, als könnte man es nicht ernst nehmen. Fast, als wenn jemand gecancelt wird, er immer noch alles sagen kann. Einfach von ein bisschen weniger hoch oben. Ihr sonst schulterlanges dunkelblondes Haar hat sie zu einem lockeren Dutt zusammengebunden. Ein paar entkommene wellige Strähnen fallen auf ihren dünnen Hals. Es sieht kitzlig aus und beim Gedanken zucke ich zusammen. Ihr Talar? Er soll wohl die durch Alter, Geschlecht, Größe und Rednerinnenpult fehlende Autorität kompensieren, fließt schwarz und glatt, glitzig, glitschig, glänzend

0: schmutzige Jungfrau ist wieder hier. Wie beklemmend die Vorstellung, dass das Pech dann ihr Leben lang an ihr hängen bleibt. Vergib uns unsere Schuld, wie auch wir vergeben unseren Schuldigern. Fährt sie fort und für einen kurzen Moment treffen sich unsere Blicke. Und führe uns nicht in Versuchung, murmelt die Gemeinde, und ich betrachte nochmal den Talar. Nur ihre Hände lugen heraus, als wären sie vom Pech verschont geblieben. Ich schließe endlich doch die Augen und stelle mir vor, wie sie mich berühren. Von wegen nicht abgelenkt. Kommen wir zum zweiten Text. Der heißt Händelied. Ich kenne nur deine Hände. Ich kenne das Gefühl, das sie mir geben. Von deinen Armen weiss ich nichts. Aber ich glaube, sie sind ein warmer Sommerabend am See mit wenig Leuten. Ein lang ersehnter Meter Schnee ist wahrscheinlich deine Brust. Und dein Bauch ein Himmel mit Sternschnuppengewimmel in einer Nacht Ende August. Wenn mich nicht alles täuscht, ist dein Hals ein Glas Honig. Und deine Schlüsselbeine heimkommen in eine frisch putzte Wohnung. Der Klang vom Wald im Spätwinter ist wahrscheinlich dein Nacken. Am besten noch mit der Saisonpremiere der Übergangsjacke. Deine Backen, wohl die gelbe Fassade von einer mediterranen Stadt im April. Immer ein bisschen kleiner warm, immer ein bisschen kleiner hell. Ich glaube, deine Haare sind sich gehen lassen in einem Lied von der Sau de Sagazan. Deine Achseln, die schwere, zufriedene Fülle von einer schnell verschlungenen Orange. Deine Ellbogen, das bei einer Demo plötzlich neben den Trümmlerinnen landen. Und deine Sohlen sind das Mehl, wo drin steht, sie haben bestanden. Deine Lippen müssen 6 Würfelaugen beim Schokispiel sein. Weisst noch, rasch warm anlegen für den hohen Preis vom Sweet Release, bevor dir jemand anderes dummerweise die Gabel aus den Händen begreist und selber in die Schoki beißt. So fies. Ich glaube, deine Ohren sind Olivenöl mit grobkörnigem Salz auf frischem Brot. Wenn beim Warten aufs Essen der Hungertod droht. Dein Rücken ist der Schluck Kaffee, wo man noch hat, wenn man gemeint hat, er ist leer. Oder das Gefühl, wenn man tonnen schwer, leger, menschenleere Berge überquert. Dein Atem, eine Umarmung. Deine Stimme, ein Spassgetränk. Deine Augen, das Gefühl, wenn genau das sagst, wo ich auch gerade denke. Und deine Handgelenke, der Geruch von Wäsch, wenn man sie an die Sonne hängt. Aber ich kenne nur deine Hände.
1: Danke. Okay.

Was machen wir als nächstes? Ich glaube, wir machen eine kleine Musikpause. Findet ihr das gut? Ja?

Das war Churches von LP. LP spielt übrigens in, im Sommer im, wie heisst das, in Locarno? Moon and Stars. Aber leider als Vorperson von irgendeiner Dude-Band. Darum, ja. Aber ich kann die Musik sehr empfehlen. Gut. Wir machen weiter. Ich glaube, ihr haltet das Haus. Ich tue noch mal ein bisschen dem Buch blättern. Und zwar ist das jetzt eine kleine Antwortensuche im Buch von der Wahrheit. So, wir fangen an bei Levitikus 20, Vers 13. Wenn jemand bei einem Mann schläft wie bei einer Frau, ist das Gott ein Gräuel. Dann sind wir beim 2. Samuel, Kapitel 2. Mm, 26. Und David sang: Es ist mir leid um dich, Jonathan. Ich habe große Freude und Wonne an dir gehabt. Deine Liebe ist mir wunderbarer gewesen, als Frauenliebe ist. Schaut mal weiter. Psalm 137, Vers 9. Wohl dem, der deine Kinder packt und am Felsen zerschmettert. Dritte Mose, Kapitel 22, Vers 5. Eine Frau soll keine Männersachen tragen und ein Mann soll keine Frauenkleider anziehen. Denn der Herr, dein Gott, verabscheut jeden, der dies tut. Ezekiel 4, Vers 12. Gerstenbrot sollst du essen, das du auf Menschenkot backen sollst. Oh. 1. Korinther 7, Vers 1. Es ist gut für einen Mann, keine Frau zu berühren. Mhm. Hohelied 4, Vers 5. Komm doch und küss mich. Deine Liebe berauscht mich mehr als Wein. Und dann Hohelied 1, Vers 2. Oh. Ah. Deine beiden Brüste sind wie zwei Kitze, Zwillinge einer Gazelle. Die im Blumenwiesen weiden. Richter 7, Vers 6. 300 Männer leckten mit der Zunge. Alle übrigen knieten sich hin und führten es mit der Hand zum Mund. Sprüche 30, Vers 18. Drei Dinge sind mir rätselhaft und auch das vierte ist für mich unbegreiflich. Der Flug des Adlers am Himmel, das Schleichen der Schlange über einen Felsen, die Fahrt des Schiffes übers Meer und die Liebe zwischen Mann und Frau. Johannes 13, 23. Einer von den Jüngern Jesu
lag in seinem Schoß, der, den Jesus liebte. Und Sprüche 30, Vers 15. Der Blutegel hat zwei Töchter. Danke vielmals. Jetzt wird es nochmal ernst.

Auf meinem Bett sitzend, beobachte ich auf dem Bildschirm, wie ihre Hände behutsam das Brot zum Abendmahl brechen und den Wein einschenken. Dies ist mein Leib, für euch gegeben. Höre ich sie zitieren und sie steckt sich ein Stück Brot in den Mund. Obwohl ich die Worte in- und auswendig kenne, kann ich kaum erwarten, dass sie runterschluckt und weiterspricht. Mein ganzer Körper spannt sich an in Erwartung auf das Wort vergossen aus ihrem Mund. Mein Blick streift im Zimmer umher und fällt auf das Kruzifix an der Wand vor mir. Ein Konfirmationsgeschenk von meiner katholischen Nachbarin. Das Kreuz ist schlicht aus dunklem Holz und mit einem kleinen Dreieckshaken an der Wand befestigt. Das Holz ist an den Rändern abgeblättert. Ob absichtlich abgeschliffen oder natürlicherweise in die Jahre gekommen, weiß ich nicht. Passt aber ohnehin irgendwie zum modernen Shabby-Schick-Christentum. Die Jesus-Figur aus Messing ist abstrakt und reduziert designt. Die leidenden Gesichtszüge wurden dabei aber nicht ausgelassen. In der reformierten Tradition wird das Kruzifix eigentlich lieber ohne Korpus dargestellt. Das leere Kreuz soll die Auferstehung symbolisieren, Jesus' Sieg über den Tod. Die katholische Tradition stoppt die Geschichte im Moment der Kreuzigung, lässt Jesus samt seiner BetrachterInnen hängen und betont dabei sein Opfer. Während KatholikInnen also den Leidensweg wirken lassen, wird Gott bei den Reformierten durch seine Abwesenheit definiert. Da ist er der Gott, der als Leerstelle funktioniert, als Hohlraum, nur als Projektionsfläche, die ihre Versprechen nie einlöst. Der Gott, der sich selbst zum Objekt der Begierde macht, indem er uns befiehlt, krampfhaft nach ihm zu suchen, zu streben, zu sehnen und der sich trotzdem nie ergibt. Der Gott, von dem man sich kein Bild machen soll. Gott, diese Lücke, die ihren Reiz verliert, sobald sie gefüllt wird. Dies ist mein Blut, für euch vergossen, sagt sie endlich und ich blicke zurück auf den Bildschirm. Die Art, wie sie das S ausspricht, spüre ich bis an die Knochen. Als sie den ersten Schluck aus dem Kelch nimmt, läuft ihr ein kleiner Tropfen Wein übers Kinn, den sie sich rasch abwischt. Ich zögere, tippe dann zitternd auf den Rückwärtspfeil und schaue mir die Sequenz nochmal an. Und nochmal. Für euch vergossen. Für euch vergossen. Für euch vergossen. Vergossen. Vergossen. Vergossen. Sn. Sn. Sn. Ich sauge das Wort auf, verleibe es mir ein, wie die Gemeinde den Leib Christi, bis mein Körper sich weich und flüssig anfühlt. Erschrocken klappe ich meinen Laptop zu und blicke auf zum Messing-Jesus, dem Gottverlassenen aus Fake-Gold in der phallischen Form. Sein vorher leidender Blick auf mich herab wirkt plötzlich warnend, ermahnend. Ich halte im Stand, verharre lange und reiße schließlich die Figur gewaltsam vom Holzkreuz, sodass die winzigen Nägel, die Jesus' Hände durchbohrten, zu Boden fallen. Mein Körper zieht sich zusammen ab der Kälte des Messings in mir drin. Um mich herum verschwimmt mein Zimmer. Ich habe das Gefühl, von meinem Bett abzuheben, zu schweben, der einzige Halt, die fest umklammerten Arme und der Kopf des Messing-Jesus in meiner rechten Hand. Des Jesus I'm messing with. Zur Abwechslung. Gott, der Reiz, Gott, das Begehren, Gott, die Sehnsucht, Gott, der Mangel, die Lücke, der Weggenommene, the missing. Dieser Gott in mir muss sterben. Zuerst langsam leidend, dann haltlos hastig versetze ich ihm Todesstöße, dieser Leere aus dem Sehnen, nach,
aus dem Sehnen nach der Gotteserfahrung, nach den Antworten, nach der Erhöhung, der Vergebung, der Exaltation. Nimm das. In diesem Sakrament, diesem letzten Abendmahl, diesem letzten Kannst mich mal, sterben wir einander kreuzweise, la petite mort, ou peut-être même la grande. Auferstehen tue ich allein. Mit einem Taschentuch wische ich den Messi Jesus ab und nagle ihn verkehrt herum zurück an sein Holzkreuz. Nicht wie den Antichrist, sondern aufrecht, mit abgewandtem Gesicht und dem Rücken zu mir. Ich blicke weg, dann sofort wieder hin. Jesus hat einen schönen Hintern. Draußen kräht irgendein Scheißhahn und ich schließe das Fenster.

0: Danke vielmals. Das wär's gsi von mir. Jetzt gibt's eine kleine Pause. Wie lange geht die? Willst du lieber 10? Also 5 Minuten und es wird wahrscheinlich 10 gehen. Und dann liest euch Laura etwas vor. Dann gibt es einen Stimmungswechsel. Trinkt etwas an der Bar und bleibt.
1: Hallo! Willkommen zum zweiten Teil von dem Abend. Es wird jetzt, glaube ich, schon echt ein Stimmungswechsel sein. Genau. Ich bin Laura. Ich bin von Biel. Ich habe am Literaturinstitut studiert in Biel. Und ich schreibe Texte. Genau. Ich habe mir vorher so überlegen, was ich aber so sagen zu dem, zu mir. Genau. Ich schreibe Prosa. Ich schreibe auch für die Bühne. Heute lese ich aus meinem unveröffentlichten Roman, der 5 Titel hat und darum hat er keinen Titel. Und es ist etwa aus der Mitte des Textes, darum erkläre ich euch vorher ein bisschen Kontext. Ein paar Triggerwarnungen vorab. Es wird kurz Selbsttötung besprochen und Tötung und Medizin. Und es kann sein, weil der Text ist schon so lange bei mir, dass ich ein paar Sachen vergesse zu sagen, aber ich denke, das sind so die wichtigsten. Darum, genau. Worum geht's? Ich muss es jetzt, glaube ich, auf Hochdeutsch machen, weil es mir auf Hochdeutsch aufgeschrieben und sonst bin ich verwirrt. Okay. Die Erzählerin, sie heißt Nora, reist auf eine kleine Insel, um die Hinterlassenschaften ihrer verschwundenen Schwester, die Wanda heißt, zusammenzupacken. Auf dieser Insel trifft sie verschiedene Menschen und versucht dabei herauszufinden, was passiert sein könnte. Nora vermutet, dass jemand anderes die Wohnung schon mehrmals betreten hat, als sie schlief oder als sie nicht da war. In der folgenden Szene hat sie die Einbrecherin endlich gefasst und kann sie konfrontieren. Wenn Nora spricht, spricht sie ihre verschollene Schwester Wanda an. Okay. Als du jung warst und ich jünger, lebten wir 2 Jahre lang in einem Haus mit einer Treppe. Wir hatten bis dahin in einer Wohnung gelebt, wo sich das Elternzimmer auf dem Weg zur Küche und Wohnzimmer befand. Wollte sich also eine von uns in der Nacht in die Küche schleichen, mussten wir wie Federn am Zimmer unserer Eltern vorbeischweben, um nicht erwischt zu werden. Am Spalt unter der Tür sahen wir, ob ihr Licht noch brannte. Mit spitzen Ohren hörten wir, ob sie noch wach genug waren, um sich zu unterhalten. Im Haus mit der Treppe war das Elternzimmer ganz hinten im oberen Stock, weswegen es viel leichter war, sich nach vorne zu schleichen. Wenn aber zu viel Gewicht auf den Treppenstufen abgesetzt wurde, klang es, als breche das Haus ganz auseinander. Und weil ich jünger war und kleiner als du, lag die Verantwortung immer bei mir, mich in die Küche zu schleichen und uns Naschereien zu holen. Du sagtest mir immer, was ich holen sollte und wo es in der Küche zu finden war, wie eine Einkaufsliste, die ich auf dem Weg nach unten, Schritt um federleichten Schritt, mir flüsternd wiederholte. Als ich uns die Beute ergattert hatte, kehrte ich siegreich, aber leise in mein Zimmer zurück, das am weitesten weg war von dem unserer Eltern. Dort hattest du dich meistens schon auf meinem Bett eingerichtet. Ich wusste schon damals, dass, sollte ich erwischt werden, die Schuld ganz auf mich fallen würde. Aber es war es mir wert. Es war unser Geheimnis. Manchmal erzählten wir uns Geschichten. Manchmal hörten wir ein Hörbuch, für das ich eigentlich zu jung war, auf niedrigster Stufe, um die Eltern nicht zu wecken. Manchmal aßen wir einfach schweigend unsere Beute. Okay, one sec. Ich wurde nie erwischt. Aber eines Tages fälltest du die Entscheidung, dass auch ich langsam zu groß für die Treppe war. Danach schlich ich mich noch ein paar Mal runter, ohne je erwischt zu werden, nur um mir selbst zu beweisen, dass ich es konnte. Das erzählte ich dir nicht. Ein paar Mal lag es mir auf der Zunge. Aber eigentlich wusste ich ja, dass es dir nicht um die Treppe ging. Die Deckenlampe gurrt wie ein Taubenschwarm, bevor sich die Glühbirne entzündet und ihr gelbes Licht über den Raum wirft. Es ist, als könnte ich den Strom in den Wänden hören, wie er vom Schalter neben der Tür an die Decke fließt. Mein Blick folgt dem Klang zur Decke und fällt dann auf den Tisch, wo sich der Schatten auf einen Stuhl gesetzt hat. Müde baumelt ihr dicker Zopf über dem Boden, als sie sich breitbeinig, die Arme auf den Oberschenkeln abgestützt, nach vorne lehnt. Sie schaut auf den Boden und ins Nichts. Ich erinnere mich an sie. Ein Gesicht wie Wolken und Wasser. Unter ihren dunklen Augen dunkle Augenringe. Sie wirkte fast erleichtert, als ich sie nicht an mir vorbeiließ, gab schnell auf und setzte sich hin. Trotzdem traue ich mich nicht, mich vor der Tür wegzubewegen. Langsam, mit dem Rücken gegen die Tür gedrückt, lasse ich mich auf den Boden sinken. Der Pullover, den der Schatten trägt, ist so groß, dass er sich über die Arme und Beine legt. So kann ich sie nicht atmen sehen. So still ist sie, dass ich sie für eine Skulptur halten könnte, für ein weiteres Möbelstück, das du zurückgelassen hast. Unser Schweigen ist auszuhalten, weil es im Schreien und Toben der Welt draußen untergeht. Schwerer Regen schlägt gegen das Dach, erschüttert die zitternden Bretter an den Fenstern, verbündet sich mit dem Wind, um das Haus ein paar Millimeter weiter weg vom Meer zu schieben. Nach einiger Zeit ändert die Skulptur ihre Position und lehnt sich im Stuhl zurück und rückt dabei ihr Becken auf dem Sitz nach vorn. Sie lässt ihren Kopf nach hinten baumeln und ich kann die Kanten ihrer Kehle sehen. Es fühlt sich verboten an, hier zu sitzen und sie zu beobachten, vor allem, weil sie nicht zurückschaut. Ich richte meinen Blick auf meine vom Inselboden bedeckten Schuhe. Ich könnte sie gehen lassen. Jetzt, wo ich sie erwischt habe, weiß ich nicht so recht, was ich mit ihr anfangen soll. Sie sieht aus wie 18 und sie sieht aus wie 40. Sie muss leichtfüßig sein. Wie oft war sie schon hier, ohne dass ich es bemerkt habe? Was machst du hier? Frage ich sie. Wer bist du? Zu meiner Überraschung dreht sie ihren Kopf leicht in meine Richtung, steht auf und holt sich in der Küche ein Glas Wasser, das in ungleichen Abständen aus dem Hahn tröpfelt. Es gibt nur noch ein Glas, sagt sie. Ich habe keine Gesellschaft erwartet. Der Schatten trinkt einen großen Schluck und kommt zurück ins Wohnzimmer. Mir fällt auf, dass sie leicht gebeugt geht, als hätte sie Seitenstechen. Entschuldigung. Als sie einige Schritte von mir entfernt stehen geblieben ist, mustert sie das Glas, das an den Seiten gerippt ist. Dieses Glas ist aus der Möwe. Wanda muss es gestohlen haben. Als sie deinen Namen sagt, erinnere ich mich daran, dass wir schon einmal miteinander gesprochen haben. Als ich zum ersten Mal in die Möwe ging, war sie auch da. Sie wollte etwas damals von mir. Ich denke daran, wie ich auf sie reagiert habe und mein Kopf wird heiß. Ich schlucke das Schnauben, das sich in meiner Brust breit machen will. Sie hat dort gearbeitet. Hat sie viel dort gearbeitet? Ich weiß nicht, ich glaube nicht. Hinter der Bar? Denke ja. Nachdenklich studiert sie das Glas und trinkt es in einem Schluck aus. Mit einem tiefen Seufzen lässt sie sich auf den Boden nieder und legt sich hin, das Gesicht zum flackernden Licht. Ihre Hände hat sie über den Bauch gefaltet. Ich beobachte ihre Brust und ihren Bauch, die sich heben und in einem langen, schweren Atemzug senken. Sie lässt ihre Stimmbänder dabei mitschwingen. Sie klingt wie der Wind. Wieder schweigen wir und das Haus wankt vor und zurück. Du hast mit mir gesprochen, spreche ich schließlich in die Stille hinein. In der Möwe, ich hatte keine Zeit und auf dem Schiff warst du und das warst du, die ich letzte Nacht bis in die Pension verfolgt habe. Der Schatten lacht und mit ihrem Lachen bebt ihr Brustkorb und darauf ein kleiner geschliffener violetter Anhänger, den sie um den Hals trägt. Eigentlich hoffe ich es, dass du es warst. Sonst gäbe es noch jemanden auf dieser Insel, die sich in die Wohnung geschlichen hat, während ich schlief. Das war ziemlich unheimlich, übrigens. War keine Absicht. Der Einbruch, das Unheimliche. Einige Atemzüge lang betrachtet der Schatten schweigend die Decke, bevor sie mir den Kopf zudreht. Wärst du auf mich eingegangen, als ich mit dir sprach, hätte ich nicht einbrechen müssen. Ich habe das Gefühl, dass wir uns zum ersten Mal in die Augen sehen. Und ich bin überrascht, dass es keine schattigen Einbuchtungen in einem schattigen Gesicht sind. Sie sind groß und irgendwas zwischen grau und grün. Sie schauen fordernd in meine Richtung. Es war kein guter Zeitpunkt. Du hättest es ja nochmal versuchen können. Hätte ich, gibt der Schatten zu. Ich war ein bisschen überfordert, glaube ich. Und länger wollte ich nicht warten. Warum nicht? Bist du nicht hier, um ihre Sachen zu holen? Ich bin Nora, ich weiß. Woher? Sie zuckt mit den Schultern. Hat sich herumgesprochen. Kanntest du meine Schwester? Sie schweigt, sie nickt und schaut wieder zur Decke. Wusstest du, dass sie verschwunden ist? Nein. Wieso bist du dann hierher gekommen? Weil ich nicht wusste, dass sie verschwunden ist. Zwischen den Lücken in den Fensterbrettern leuchtet ein Blitz hervor. Der Donner lässt nicht lange auf sich warten. Jetzt kannst du hier sicher nicht raus. Der Schatten blickt zum Fenster. Wir horchen dem Aufprall des Regens. Ich habe dir gesagt, wie ich heiße. Jule, sagt der Schatten. Wanda hat mir eine Kette verkauft, sagt sie mit leiser Stimme und zieht am ledernen Band um ihren Hals. Am Ende davon funkelt der Stein. Sie nimmt ihn zwischen die Finger und fährt mit der Spitze sanft über die Wölbungen ihrer Hände. Sie gab mir die Wahl zwischen Topaz und Amethyst. Ich mochte die Farbe vom Amethyst besser. Sie hat mir nie zu glauben gegeben, dass die Steine irgendwas tun würden. Sie sagte, sie werden etwas tun, wenn ich das will. Ich mag das Gewicht davon, weil ich manchmal das Gefühl bekomme, dass ich verweht werde. Dann ist es gut, dieses kalte, schwere Ding. Sie sagte, es tue ihr leid, dass sie nicht mehr tun könnte. Sie habe ja selbst auch schon alles Mögliche probiert. Da sei ein Placebo-Effekt besser als nichts. Was meinst du damit? Ich glaube, sie haben mir auch nie sagen können, was es war. Nur immer wieder, was es wahrscheinlich nicht war. Was? Bedächtig legt Jule den Stein auf ihr Brustbein und den Kopf zur Seite. Nachdenklich mustert sie mein fragendes Gesicht. Was meinst du, was? Ich verstehe nicht, wovon du sprichst. Wofür brauchtet ihr einen Placebo-Effekt? In ihr Gesicht legt sich etwas anderes. Verwirrung, vielleicht Sorge, und sie richtet sich langsam auf. Für die Schmerzen, erklärt sie mir, und ihr Anhänger schwingt nach vorn und zurück und wird von der dicken, dumpfen Schicht ihres dunklen Pullovers ausgebremst. Für die Schmerzen. Ich wiederhole den Satz in meinem Kopf. Für die Schmerzen. Das Buch über das Nervensystem, die Salben, die Tinkturen, die Tabletten. Ich kann verstehen, warum sie dir nichts davon erzählt hat. Jule senkt den Blick und beginnt, mit etwas Unsichtbarem auf dem Boden zu spielen. Nachdem sie mir die Kette verkauft hatte, blieben wir in Kontakt. Wir gaben uns gegenseitig Ratschläge, was uns geholfen hat, was nicht. Und manchmal erzählte sie mir von ihrem Leben hier und ich ihr von meinem. Was für Ratschläge? Langsam bewegt sich Jule in den Schneidersitz und beginnt mit dem Kopf kreisende Bewegungen zu machen. Das Übliche, dehnen, genug schlafen, auf Zucker verzichten, auf Chilis beißen, heiße Bäder nehmen, wie viel von welchen Schmerzmitteln nehmen, bevor es kritisch wird. Das hilft? Manchmal. Wir hatten ja nicht genau den gleichen Schmerz. Nicht den gleichen Schmerz, wiederhole ich für mich. Die Worte stehen da und sind leer und ich weiß nicht, mit welcher Bedeutung ich sie füllen soll, damit sie für mich Sinn ergeben. Aber, fährt Jule nach einem kurzen Moment fort, wir haben oft die gleichen Erfahrungen gemacht. Unter der Tür zieht ein kaltes Lüftchen an meinem Rücken vorbei in deine Wohnung. Langsam und knarzend, weil ich in meiner Abwehrposition eingerastet bin, schiebe ich mich selbst ein Stück weit von der Tür weg und strecke meine Beine vor mir aus. Ich bleibe neben der Tür und behalte den Schatten im Auge. Sie scheint sich nicht regen zu wollen. Was für Erfahrungen. Einen Moment lang schaut Jule schweigend zur Decke. Und die Müdigkeit. Die Müdigkeit? Die hatten wir gemeinsam. Das stete Tropfen auf dem Dach, an den Brettern, die Gesänge des Windes, Jules ruhige Stimme locken mich in eine Art Bann. Ich schaue ihr zu, ihrem Körper, dessen Bauch und Brust sich heben und senken, ihrem Kehlkopf, wie er sich unter ihrer Haut bewegt, wenn sie erzählt. Selbst Blitz und Donner ordnen sich in die Symphonie dieser Nacht ein. Oder ist es erst Abend? Es ist schwer zu erklären. Vielleicht bin ich deshalb eingebrochen, weil es so schwer zu erklären ist. Was ist so schwer zu erklären? Hast du Theorien? Wechselt Jule das Thema und dreht den Kopf wieder zu mir. Theorien wozu? Wann das Verschwinden? Die Frage überrascht mich so sehr, dass ich lachen muss. Das wollte bisher noch niemand wissen. Und? Ja und nein. Das Deckenlicht flackert aus und wieder ein, was unsere beiden Blicke nach oben zieht. Es sind keine guten Theorien. Aber dennoch Theorien, oder nicht? Ich merke, dass ich noch stärker friere wegen des Durchzugs unter der Tür, der auf meinen Rücken trifft. Probeweise bewege ich mich ein wenig von der Tür weg und lehne stattdessen gegen die Wand. Jule sieht, dass der Weg zur Tür frei wird, doch sie bewegt sich nicht. Theorie 1, beginne ich. Sie hat an diesem Abend die Insel per Schiff verlassen, ohne es wem zu sagen. Den Kapitän hat sie dann irgendwie bestochen, damit er nichts verrät. Wieso würde sie das tun? Da scheitert die Theorie schon. Soweit ich weiß, hatte sie keinen Grund, plötzlich von der Insel zu flüchten, ohne Abschied zu nehmen, ohne jeglichen Sachen mitzunehmen. Außer du wüsstest einen? Nein. Theorie 2. Jemand ist verantwortlich und hat sie irgendwo so gut vergraben, dass die Polizei sie nicht finden konnte. Hast du Verdächtige? Nicht wirklich. Betrunkene Fischer, der nervöse Ladenverkäufer, der Pfarrer, der allnächtlich oben auf seinem Hügel steht und sich darüber ärgert, dass nicht genug Leute in die Kirche gehen. Aber zutrauen tue ich es eigentlich niemandem. Aber ich bin ja auch keine Ermittlerin. Theorie 3. Sie hat sich in Luft aufgelöst. Theorie 4. Ich weiß es nicht. Der Pfarrer sagte, er habe sie manchmal zur felsigen Bucht im Norden laufen sehen, selbst wenn es stürmisch war. Jule dreht den Körper zur Seite und stützt ihren Kopf auf ihrem Arm ab. Und hat er sie auch gesehen in der Nacht, als sie verschwand? Ich zucke mit den Schultern. Er sagt, er könnte etwas gesehen haben. Glaubst du, sie könnte schwimmen gegangen sein? Vielleicht. Und dann ertrunken? Und wo ist dann der Körper? Und wer würde bei stürmischer See ins Wasser steigen? Es macht keinen Sinn, es sei denn, sie wollte nicht wieder auftauchen. Ich habe gehört, zu ertrinken sei besonders schmerzhaft. Dein Körper kämpft um Luft, selbst wenn du es nicht mehr willst, sagt Jule. Ja, danke. Ich meine nur, es gibt geeignetere Wege. Theorie 5. Sie ging schwimmen und schwamm, bis ihr Flossen wuchsen. Oder sie hat sich in eine Möwe verwandelt und versucht seither, den Fischern ihren Fisch zu klauen. Darum gibt es auch immer weniger Fisch. Nicht wegen der internationalen Großfischerei und nicht wegen der Klimaerwärmung, wegen Wander. Jule sagt nichts, aber ich höre sie schwer atmen. In ein paar Tagen findet für Wander ein Lagerfeuer statt. Das scheint hier eine Art Tradition zu sein. Und ich werde etwas sagen müssen. Aber ich werde das Gefühl nicht los, dass ich ihr sowieso nicht gerecht werden kann. Kannst du nicht einfach die Wahrheit sagen? Und die wäre? Dass du sie vermisst und dich fragst, wo sie hin ist? Dass du den Pfarrer verdächtigst? Sicher. Ich werfe einen Blick Richtung Küche und seufze. Hat sie jemals etwas über Kupfer gesagt? Ich habe die Büchse auch gefunden. Vielleicht ist es auch nichts, aber es fühlt sich irgendwie wichtig an. Nachdenklich fährt Jule mit der Handfläche über den Saum ihrer Hose, ihre Augenbrauen zusammengezogen. Sie hat nie etwas darüber gesagt, nein. Aber weißt du, woher es gekommen sein könnte? Sie schaut mich an und atmet tief ein und aus und entspannt damit ihre Gesichtszüge. Tut mir leid. Ich beobachte ihr Gesicht, als sie das sagt. Ich erkenne keine Lüge. Ich erkenne nichts. Ich bin keine Ermittlerin. Ein Balken fällt ratternd vom Fenster und gibt den Weg fürs Wasser frei, um aufdringlich gegen die Fensterscheibe zu schlagen. Es dauert nicht lang, bis es beginnt, an den Seiten durchzusickern. Ich beeile mich, Tücher auf den Fenstersims und den Boden zu legen und stelle den Eimer darunter, falls es plötzlich zur Flut kommen sollte. In diesem Moment beginnt das Deckenlicht wieder zu flackern, geht hektisch aus und an und aus und aus und aus. Mist, flüstere ich ins Schwarz des Zimmers und versuche mich am Tisch vorbei Richtung die Tür zu tasten. Ich bin hier, höre ich Jule sagen, hier. Vorsichtig taste ich mich weiter vor, bis ich plötzlich eine Hand an meinem Bein spüre. Ich bin hier. Sie nimmt meine Hand in ihre und führt mich zu sich an den Boden. Was ist mit deinen Händen? Was meinst du? In der Dunkelheit kann ich ihre Umrisse sehen und ich spüre ihr Knie an meinem, ihre Finger an meinem Verband. Hast du dir wehgetan? Es ist schon fast wieder besser. Aber es sind beide Hände so, oder nicht? Ich habe sie verbrannt, als ich das Kupfer geschmolzen habe. Wieso hast du das getan? Fragt sie mich und fährt sanft den Umrissen vom Verband nach. Weiß ich nicht mehr. Jule lacht kurz und ich spüre ihren Atem an meinem Hals. Ja? Ich zucke mit den Schultern, bevor ich merke, dass sie mich ja kaum sieht, und seufze und frage mich, ob sie auch meinen Atem an ihrem Hals spürt. Ich hatte Apfelwein getrunken und dann habe ich kurz den... Ich wollte wissen, ich war dumm und vielleicht dachte ich, es würde etwas enthüllen, aber das tat es nicht, es tat nur weh und auf der Arbeitsfläche hat es jetzt einen dunklen Fleck. Sie legt meine Hand auf den Boden und ich höre das Rascheln ihrer Kleidung, wie sie sich bewegt. Sie riecht nach Orangen und nach Salzwasser. Wieso genau jetzt? Frage ich sie. Was? Wieso bist du genau jetzt hier? Ich höre sie seufzen und warte geduldig ihre Antwort ab. Die Zeit verstreicht nur langsam zwischen uns. Ach, sagt sie und legt sich hin. Ich fühlte mich, als falle ich auseinander. Und Wanda, ging es auch so? Frage ich sie und lege mich im Dunkeln neben sie. Ich denke ja. Warst du denn schon beim Arzt? Jule entfährt ein Lachen, das so schnell verschwindet, wie es ausgebrochen ist. Wir bleiben liegen und horchen dem Unwetter. Ich höre, dass sie atmet. Ich spüre ihre Schulter an meiner, ahne ihr Gesicht in der Dunkelheit, bis mich der Schlaf holt. Gute Nacht.

0: Ja, du hörst die zweite Episode von Rainbow Souls, hier aus dem Radio Stadtfilter im Herzen von Winterthur. David De Grossi begrüßt euch recht herzlich am Mike für die nächsten zwei Stunden. Ja, auch passend zum Beginn von Afro Pfingsten hier in Winterthur mit einer sicher auch leichten afrikanischen Selection und mit World Sounds, Jazzy, Funky Sounds. Und neben mir mein ehrenwerter Partner, auch seit manchen Jahren mit Back-to-Backs am Start, mit immer wieder ein sehr wichtige Inspirationsquelle. Die Rede ist vom DJ Etienne, Stefan Meyer. Willkommen bei Rainbow Souls. Hallo Stefan.
1: Hallo miteinander. Willkommen bei unserer Radiosendung. Ja, und die hat David Grossi ins Leben gerufen und die wird es jetzt immer einmal im Monat an welchem Dienstag geben?
0: Immer am dritten Dienstag normalerweise. Heute machen wir eine kleine Ausnahme. Danke auch Simon fürs Organisieren und für uns die Einführung, die wir haben geniessen hier bei Radio Stadtfilter. Wirklich genial. Es macht Lust auf mehr. Und Start war letzten Monat. Auch nochmal Shoutouts an Omar, der sich auch die Zeit genommen hat. Und jetzt gehen wir in die zweite Runde. Also mit groovigen Sounds. Stefan, reine 7-Inch Selection. Was kommt von dir heute?
1: Genau, heute habe ich nur 7 Inches mitgenommen, ein bisschen Soul und dann, ich bin an der Plattenbörse in Holland letzten Monat und dort habe ich viel Musik aus Afrika gepostet, da werden wir noch einiges davon hören. Und starten, die wir jetzt gerade mit dem Bobby Rosa, I Got Love. Wollen wir starten?
0: Viel Spaß. Genau, Rainbow Souls. Enjoy the sounds.

0: Ja, ihr hört immer noch die Sendung Rainbow Souls hier auf Radio Stadtfilter in Winterthur. Jetzt läuft gerade David Grosse seine Platte mit der Band Afro National. Der Track heisst
1: Lovidovi.
0: Ja, wir sind am Moment da. Wir machen noch Musik bis am 10 Uhr Abend. Bleibt dabei!
1: Genau, geniessen jetzt den Track von DJ Etienne, Back to Back hier plus jeder spielt zwei Tunes. Und ja, wir gehen groovy weiter durch den Abend. Viel Spass!

0: So, wir sind in der letzten halben Stunde angekommen mit der Sendung Rainbow Souls. Vorher haben wir gerade ein bisschen Cumbia gehört und jetzt gehen wir nach Inyo.
1: Genau, DJ Etienne, Back-to-Back Hirpus, Vinyl Selection, der Sendung Rainbow Souls. Und ja, bis um 10 Uhr live hier aus dem Stadtfilter Winterthur. Stay tuned. Enjoy the silence.

0: Super. So, das wär's gsi mit der zweiten Rainbow Souls aus Winterthur aus den Radio Stadtfilter Studios.
1: Ja.
0: Genau, das wäre DJ Hirbus neben mir und meine Wenigkeit der Etienne oder der David Grossi und der Stefan Meyer. Mega schön, haben ihr zugelassen, sind dabei gewesen.
1: Genau, live von Notlos geht es weiter. Johannes ist da und ja, die nächste Rainbow Souls am 16. Juni. Dann wieder wie gewohnt oder wie im Programm am Dienstag, dann immer am 3. Dienstag vom Monat ab dem 8. dann wieder bis am 10. mit groovigen Sounds. Mal schauen, ob ich, vielleicht mache ich eine Solo-Session, vielleicht wieder mit dem Gast. Auf jeden Fall stay tuned, Radio Stadtfilter. Und Johannes, komm doch auch geschwind ans Mic. Wie heisst deine Sendung? Wie übernehmen wir?
2: Wir übernehmen sehr gerne, grossartig. Danke für die schöne Sendung. Der Flugmann aus der Thorsten ist selbstverständlich auch da. Der Wonky haben wir auf Schottland geschickt, so die neuen Boards of Canada holen. Und jetzt lassen wir mal ein paar Platten laufen. So machen wir das meistens da. So,
1: ja. Freestyle.
2: Absolut, absolut.
1: Super.
2: Yes.
1: Viel Spaß.
2: Danke.

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1: Es ist 6 Uhr am Abend und das ist die Politur vom 20. Mai. Am Mikrofon ist der Domi und in der nächsten Viertelstunde beschäftigen uns die folgenden Themen. Sieg für die Unia. Das Bundesgericht geht an die Gewerkschaft im Streit um Ladenöffnungszeiten recht. Drohnenalarm in Litauen, ihrer Hauptstadt Vilnius, herrscht heute kurzzeitig Chaos. Und Gipfeltreffen in Peking. Nach dem Donald Trump reist auch der Wladimir Putin nach China. Es ist ein Sieg für die Unia. Das Bundesgericht setzt an Sonntagsöffnung von 2 Migros-Läden im Kanton Zürich vorerst ein Ende. Betroffen

0: Land China nicht frei von Spannungen. Russland ist wirtschaftlich deutlich abhängiger von China geworden, während Peking seine eigenen Interessen ihre Energie- und Handlungspolitik verfolgt und sich nicht vollständig an Moskau bindet. Insgesamt zeigen die Gipfeltreffen der letzten Tage, dass sich die geopolitischen Blöcke weiter verhärten und China seine diplomatische Position zwischen den USA und Russland probiert auszubalancieren.
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0: Ja, langsam aber sicher wird es Sommer. Heute noch zwar immer wieder auch Wolken und nur in Anführungszeichen 19 Grad. Morgen dann schon 22 Grad, auch vereinzelt noch bewölkt. Und dann ab dem Freitag ist es definitiv vorbei mit Wolken und mit Kälte. Temperaturen steigen auf 25 Grad, am Samstag 27 und am Sonntag dann sogar 28 Grad.
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0: Und heute zwei Tipps. Der erste ist ein Film im Kino. Cameo am 4. ab 8. läuft nämlich Florida Project. Und Kuku schreibt da dazu: Mit Florida Project gelang es dem Regisseur Sean Baker, einen modernen Klassiker des US Independent Kinos zu schaffen. Der Film, der am Cannes Film Festival seine Premiere hatte, wurde international gefeiert und Willem Dafoe erhielt für seine warmherzige, stille Darstellung eine Oscar-Nominierung als bester Darsteller. Heute am 4. ab 8. im Kino Cameo. Und der zweite Tipp, der betrifft die Afro-Pfingsten. Und zwar ein Konzert im Rahmen von der Afro-Pfingsten vom Elijah Tamu. Er eröffnet heute Abend die Afro-Pfingsten 2026 mit einem atmosphärischen Mix aus Electro, Soul, Beats und gefühlvolle Vocals. Das Ganze findet statt am 8. Nein, sorry, die Türöffnung ist am 8. Das Konzert ist am 8:30 und zwar am Osttor. Der Eintritt kostet 20 Franken. Und wer lieber daheim bleibt, dem empfehlen wir unser weiteres Radioprogramm auf Radio Stadtfilter. Hier geht es zuerst weiter mit Musik an Gogo. Dann am 7. der Ruderclub mit der Olivia Häberli und der Laura Hickson. Am 8. dann Rainbow Soul Z. Am 10. Flugmodus und um Mitternacht eine Wiederholung von aktueller Politur. Am 1. The Darkest Hour, am 2. Nachteulen und am 4. könnt ihr ein zweites Mal die Wiederholung von aktueller Politur hören. Am 6. dann der Morgomat ab Band. Am 12. der High Noon und zur nächsten Politur hören wir uns morgen Abend am 6. Bis dann wünschen wir einen schönen Abend und eine gute Zeit.
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dieser Morgen Zeit für The Darkest Hour.

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0: Ihr hört den Radio Stadtfilter. Und für all die da draussen, die zu so einer unchristlichen Zeit den Sender eingeschaltet haben, gibt es jetzt Nachtigüle, Hörbücher oder Hörspiele mitten in der Nacht. Wir hören heute ganz tief in die Radiogeschichte zurück, in eine Hörspielserie, die es zwischen dem 47 und dem 51 in Amerika zu hören gegeben hat, mit dem Titel «The Adventures of Philip Marlowe», ganz eine lose Abwandlung von Raymond Chandler, seinen Büchern, Geschichten um seinen Detektiven Philip Marlowe.
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